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1: Um 3 Uhr mit Olaf Knapp. Außenminister Wadefuhl hat am zweiten Tag seiner Reise in die Ukraine die Millionenstadt Charkiw besucht. Sie liegt nur rund 30 Kilometer von der Front entfernt. Russland greift sie regelmäßig mit Drohnen und Raketen an. Wadefuhl lobte den Widerstandswillen der Einwohner. Aus Charkiw berichtet Claudia Buckenmeier.
2: Die Reise von Außenminister Wadefuhl nach Charkiw, ganz in die Nähe der Front, immer wieder unter heftigem Beschuss, hatte vor allem symbolischen Charakter. Er wollte sich ein eigenes Bild machen und den Ukrainern zeigen, wir vergessen euch nicht. Konkrete Hilfe in Form von Patriot-Abwehrraketen konnte er nicht mitbringen, nur das Versprechen, sich weiter intensiv zu kümmern.
1: Und bei einem russischen Angriff am Stadtrand von Charkiw sind nach ukrainischen Angaben 3 Menschen getötet und weitere verletzt worden. Das teilte der zuständige Regionalgouverneur über den Kurznachrichtendienst Telegram mit. Die Suche nach weiteren möglichen Opfern dauere an. In der südrussischen Stadt Krasnodar ist nach einem Drohnenangriff auf ein Logistikzentrum des russischen Online-Händlers Ozon ein Großbrand ausgebrochen. Laut dem Unternehmen hat es dabei nach vorläufigen Erkenntnissen keine Opfer gegeben. Die Behörden im US-Bundesstaat Nevada haben wegen anhaltender Vegetationsbrände 42.000 Menschen zur Evakuierung aufgefordert. Weitere 45.000 sollen sich darauf vorbereiten, wie die Einsatzkräfte mitteilten. Die Flammen in einer hügeligen Region am Rande der Großstadt Reno haben sich auf eine Fläche von mehr als 6.000 Hektar ausgebreitet. Nach Angaben der Behörden wurden 6 Menschen verletzt, darunter 3 Einsatzkräfte. Rund 800 Feuerwehrleute sind im Einsatz. Im DFB-Pokal haben sich die Bundesliga-Vereine bisher souverän schlagen können. In der ersten Runde sind bisher alle Erstligisten weitergekommen. Aus der Sportredaktion Mats Nicholson.
3: Den höchsten Sieg des Sonntags holte sich Mainz. 9:0 beim Amateurclub Krischow. Freiburg, Union Berlin, Gladbach und Paderborn haben ihre Spiele ebenfalls gewonnen. Auch die Zweitligisten Dresden, Magdeburg, Darmstadt und Bochum stehen in der nächsten Runde. Für die große Sensation sorgte ein Regionalligist aus dem Dorf Jeddelo II. Das Team aus Niedersachsen konnte unglaubliche 5 Tore gegen Bundesliga-Absteiger Heidenheim erzielen. Am Ende stand es 5:2. Zweitligist St. Pauli ist früh ausgeschieden, nach einer 0:2-Niederlage beim Drittligisten Essen.
1: Das Wetter in Deutschland. Am Tage heiter und trocken, im Norden und Osten vereinzelt kurze Schauer, Höchstwerte an der Elbe 20 Grad. Und bis maximal 28 Grad am Oberrhein. Am Dienstag dann im Nordosten sonnig, im Südwesten zeitweise Schauer und Gewitter, 20 bis maximal 27 Grad. Es ist 3:03 Uhr.
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1: Um 4 Uhr mit Olaf Knapp. Die sogenannte Koalition der Willigen berät heute über die weitere Unterstützung der Ukraine. Ausgerichtet wird das virtuelle Treffen von Deutschland, Großbritannien und Frankreich. Aus Brüssel Sabrina Fritz.
2: Die Not der Ukraine ist groß. Präsident Zelensky erwartet von den EU-Staaten weitere 30 Milliarden Euro. Das Geld werde für die Gehälter der Soldaten, für die Unterstützung von Familien und anderen Ausgaben gebraucht, erklärte er anlässlich des Unabhängigkeitstages seines Landes. Hinzu komme das Geld für die Drohnenproduktion und dringend benötigte Patriot-Abwehrraketen. Wie diese Hilfe geleistet und koordiniert werden kann, darüber berät heute die sogenannte Koalition der Willigen. Dazu gehören unter anderem Vertreter der NATO sowie die Regierungschefs von Großbritannien, Frankreich und Deutschland.
1: Bei einem russischen Angriff am Stadtrand von Kharkiv sind nach ukrainischen Angaben 3 Menschen getötet worden. Einige weitere wurden verletzt. Das teilte der zuständige Regionalgouverneur über den Kurznachrichtendienst Telegram mit. Bei einem ukrainischen Drohnenangriff in der südrussischen Stadt Krasnodar wurden laut einem russischen Gouverneur 2 Kinder getötet und 7 weitere verletzt. Demnach waren Drohnentrümmer auf eine private Betreuungseinrichtung gestürzt. Laut einer Berechnung von Greenpeace hat der Hitzesommer 2026 volkswirtschaftliche Schäden in Höhe von mindestens 36 Milliarden Euro verursacht. Grund sind der Umweltschutzorganisation zufolge unter anderem Ernteausfälle, Waldbrände, Gesundheitskosten und verminderte Produktivität in der Wirtschaft. Die geschätzten Schäden entsprechen demnach knapp 1% des Bruttoinlandsprodukts. Greenpeace fordert die Bundesregierung auf, der Klimakrise etwas entgegenzusetzen. Ein Weiter-so könne man sich nicht mehr leisten. Im DFB-Pokal haben die Bundesliga-Vereine bisher souverän schlagen können. In der ersten Runde sind bisher alle Erstligisten weitergekommen. Aus der Sportredaktion Mats Nicholsen.
3: Den höchsten Sieg des Sonntags holte sich Mainz. 9:0 beim Amateurclub Krischow. Freiburg, Union Berlin, Gladbach und Paderborn haben ihre Spiele ebenfalls gewonnen. Auch die Zweitligisten Dresden, Magdeburg, Darmstadt und Bochum stehen in der nächsten Runde. Für die große Sensation sorgte ein Regionalligist aus dem Dorf Jeddelo 2. Das Team aus Niedersachsen konnte unglaubliche 5 Tore gegen Bundesliga-Absteiger Heidenheim erzielen. Am Ende stand es 5:2. Zweitligist St. Pauli ist früh ausgeschieden, nach einer 0:2-Niederlage beim Drittligisten Essen.
1: Das Wetter in Deutschland. Am Tage heiter und trocken, im Norden und im Osten nur vereinzelt kurze Schauer. An der Elbe 20 Grad, 28 Grad am Oberrhein. Und ein Blick zur Uhr, es ist gleich 4:03 Uhr.
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1: Um 5 Uhr mit Olaf Knapp. Die sogenannte Koalition der Willigen berät heute über die weitere Unterstützung der Ukraine. Ausgerichtet wird das virtuelle Treffen von Deutschland, Großbritannien und Frankreich. Aus Brüssel, Sabrina Fritz.
2: Die Not der Ukraine ist groß. Präsident Zelensky erwartet von den EU-Staaten weitere 30 Milliarden Euro. Das Geld werde für die Gehälter der Soldaten, für die Unterstützung von Familien und andere Ausgaben gebraucht, erklärte er anlässlich des Unabhängigkeitstages seines Landes. Hinzu komme das Geld für die Drohnenproduktion und dringend benötigte Patriot-Abwehrraketen. Wie diese Hilfe geleistet und koordiniert werden kann, darüber berät heute die sogenannte Koalition der Willigen. Dazu gehören unter anderem Vertreter der NATO sowie die Regierungschefs von Großbritannien, Frankreich und Deutschland.
1: Bei einem russischen Angriff am Stadtrand von Kharkiv sind nach ukrainischen Angaben 3 Menschen getötet worden, einige weitere wurden verletzt. Das teilte der zuständige Regionalgouverneur über den Kurznachrichtendienst Telegram mit. Bei einem ukrainischen Drohnenangriff in der südrussischen Stadt Krasnodar wurden laut einem russischen Gouverneur 2 Kinder getötet und 7 weitere verletzt. Demnach waren Drohnentrümmer auf eine private Betreuungseinrichtung gestürzt. Laut einer Berechnung von Greenpeace hat der Hitzesommer 2026 volkswirtschaftliche Schäden in Höhe von mindestens 36 Milliarden Euro verursacht. Grund sind der Umweltschutzorganisation zufolge unter anderem Ernteausfälle, Waldbrände, Gesundheitskosten und verminderte Produktivität in der Wirtschaft. Die geschätzten Schäden entsprechen demnach knapp 1% des Bruttoinlandsprodukts. Greenpeace fordert die Bundesregierung auf, der Klimakrise etwas entgegenzusetzen. Im DFB-Pokal haben sich die Bundesliga-Vereine bisher souverän gezeigt. In der ersten Runde sind bisher alle Erstligisten weitergekommen. Aus der Sportredaktion Mats Nicholson.
3: Den höchsten Sieg des Sonntags holte sich Mainz. 9:0 beim Amateurclub Krischow. Freiburg, Union Berlin, Gladbach und Paderborn haben ihre Spiele ebenfalls gewonnen. Auch die Zweitligisten Dresden, Magdeburg, Darmstadt und Bochum stehen in der nächsten Runde. Für die große Sensation sorgte ein Regionalligist aus dem Dorf Jeddelo 2. Das Team aus Niedersachsen konnte unglaubliche 5 Tore gegen Bundesliga-Absteiger Heidenheim erzielen. Am Ende stand es 5:2. Zweitligist St. Pauli ist früh ausgeschieden, nach einer 0:2-Niederlage beim Drittligisten Essen.
1: Das Wetter in Deutschland. Am Tage heiter und trocken, im Norden und Osten vereinzelt kurze Schauer. Höchstwerte 20 bis 28 Grad. Dienstag dann im Nordosten sonnig. Im Südwesten zeitweise Schauer und Gewitter 20 bis maximal 27 Grad. Es ist 5:03 Uhr.
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1: Um 6 Uhr mit Michael Hafke. Die sogenannte Koalition der Willigen berät heute über die weitere Unterstützung der Ukraine. Ausgerichtet wird das virtuelle Treffen von Deutschland, Großbritannien und Frankreich. Aus Brüssel Sabrina Fritz.
2: Die Not der Ukraine ist groß. Präsident Zelensky erwartet von den EU-Staaten weitere 30 Milliarden Euro. Das Geld werde für die Gehälter der Soldaten, für die Unterstützung von Familien und andere Ausgaben gebraucht, erklärt er anlässlich des Unabhängigkeitstages seines Landes. Hinzu komme das Geld für die Drohnenproduktion und dringend benötigte Patriot-Abwehrraketen. Wie diese Hilfe geleistet und koordiniert werden kann, darüber berät heute die sogenannte Koalition der Willigen. Dazu gehören unter anderem Vertreter der NATO sowie die Regierungschefs von Großbritannien, Frankreich und Deutschland. Deutschland gehört zu den größten Unterstützern des Landes. Auch der Sprecher der EU-Länder, Antonio Costa, wird an der virtuellen Konferenz teilnehmen. Er ist zum Unabhängigkeitstag nach Kiew gereist.
1: Unterdessen gehen die russischen Angriffe in der Ukraine weiter. Am Stadtrand von Charkiw sind dabei nach ukrainischen Angaben 3 Menschen getötet worden, einige weitere wurden verletzt. Das teilte der zuständige Regionalgouverneur über den Kurznachrichtendienst Telegram mit. Bei einem ukrainischen Drohnenangriff in der südrussischen Stadt Krasnodar wurden laut einem russischen Gouverneur 2 Kinder getötet und 7 weitere verletzt. Demnach waren Drohnentrümmer auf eine private Betreuungseinrichtung gestürzt. In Mecklenburg-Vorpommern geht heute die Schule wieder los. Es ist das letzte norddeutsche Bundesland, das in das neue Schuljahr startet. Das betrifft mehr als 163.000 Kinder und Jugendliche. Für viele von ihnen gibt es neue Regelungen. Welche das sind, fasst Laura Janke aus der NDR Nachrichtenredaktion zusammen.
3: Smartphones sollen nichts mehr im Unterricht zu suchen haben. So empfiehlt es jedenfalls die Landesregierung den Schulen. Das heißt, Schüler der Klasse 1 bis 6 sollen private Smartphones, aber auch Tablets gar nicht nutzen dürfen. In den Klassen 7 bis 9 sind Ausnahmen möglich, wenn die Lehrer es für den Unterricht für nötig halten. Ähnliche Empfehlungen gibt es auch schon in Niedersachsen und Hamburg. In Schleswig-Holstein ist die private Handynutzung bis Klasse 9 untersagt. Außerdem sind die Schulen in Mecklenburg-Vorpommern jetzt gesetzlich verpflichtet, Demokratiebildung in den Unterricht einzubauen.
1: In Solingen in Nordrhein-Westfalen haben gestern Abend hunderte Menschen der Opfer des Terroranschlags vor 2 Jahren gedacht. Ministerpräsident Wüst sagte, das Attentat habe nicht nur die Stadt, sondern das ganze Land erschüttert. Er rief dazu auf, die freie und offene Gesellschaft entschlossen gegen Terrorismus und Extremismus zu verteidigen. Ein Syrer hatte am 23. August 2024 auf dem Solinger Stadtfest 3 Menschen mit einem Messer getötet und 8 weitere verletzt. Der Täter, der laut Gericht Anhänger des Islamischen Staates war, wurde zu lebenslanger Haft mit anschließender Sicherungsverwahrung verurteilt. Die Behörden im US-Staat Nevada haben wegen anhaltender Vegetationsbrände 42.000 Menschen zur Evakuierung aufgefordert. Weitere 45.000 sollen sich darauf vorbereiten, wie die Einsatzkräfte mithalten. Die Flammen in einer hügeligen Region am Rande der Großstadt Reno haben sich auf eine Fläche von mehr als 6.000 Hektar ausgebreitet. Eine Fläche ungefähr so groß wie Lüneburg. Nach Angaben der Behörden wurden 6 Menschen verletzt, darunter 3 Einsatzkräfte. Rund 800 Feuerwehrleute sind im Einsatz. Der SSV Jedelow 2 hat in der ersten Runde des DFB-Pokals für eine große Überraschung gesorgt. Der niedersächsische Viertligist setzte sich mit 5:2 gegen Bundesliga-Absteiger Heidenheim durch. Aus der NDR Sportredaktion Lars Bente.
4: Nach so einem Tag kann ich auch 3-4 Mal einen ausgeben, freute sich Jedelows Doppeltorschütze Hüseni nach diesem Erstrunden-Coup gegen Favorit Heidenheim. Ansonsten gab es bei den Nordclubs gestern keinen Grund zur Freude. St. Pauli ist beim Drittligisten Essen mit 0:2 ausgeschieden und strauchelt damit weiter in die Saison hinein. Braunschweig hat zwar gegen Bundesligist Union Berlin 2-mal geführt, verliert am Ende aber 2:4 und dieses Ergebnis gab es auch zwischen Viertligist Phoenix Lübeck und Bundesliga-Aufsteiger Paderborn. Heute ist unter anderem der Hamburger SV beim Drittligisten Ferl gefordert und Wolfsburg spielt bei Alt-Glienicke aus der 4. Liga.
1: Und das waren die Nachrichten. Das Wetter in Norddeutschland. Es gibt heute längeren Sonnenschein. Teilweise ist er von Wolkenfeldern unterbrochen. Es bleibt überwiegend trocken und es gibt höchstens vereinzelte Schauer. An der See dann 19 bis 21 Grad, sonst 21 bis 23. Morgen ist es freundlich, es gibt viel Sonnenschein, über den Tag ein paar lockere Wolken, es bleibt meist trocken und 21 bis 26 Grad. Und auch am Mittwoch ist es teilweise heiter. In Niedersachsen kann es Schauer und Gewitter geben und 22 bis 26. Am Donnerstag schließlich sonnig mit Wolken, in Niedersachsen könnte es regnen und 22 bis 29 Grad. Es ist 6:05 Uhr.
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1: Mit einer Meldung, die A2 Hannover Richtung Dortmund zwischen Hannover-Herrenhausen und Wunsdorf-Lute, 4 Kilometer Stau. Kommen Sie gut ans Ziel und wir wünschen eine gute Fahrt.
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Hier sind Sie richtig, wenn Sie Helene Fischer oder Beatrice Egli mögen. Aber auch James Last und Bert Kempfert haben wir nicht vergessen. Ob deutsch, international oder instrumental. Hier gibt es die schönsten Schlager für den Norden.

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1: Um 7 Uhr mit Michael Hafke. Das politische Berlin kommt heute allmählich aus der Sommerpause. Zum ersten Mal trifft sich die CDU-Spitze. Morgen dann steht die Regierungsklausur an auf Schloss Neuhardenberg in Brandenburg. Aus der NDR Nachrichtenredaktion Jan Busche.
2: Ein Wachstums- und Aufbruchsjahr 2026. Das hatte Kanzler Merz vor Monaten angekündigt und gestern per Zeitungsinterview noch einmal nachgelegt. Da hat er deutliche Entlastungen für die Wirtschaft angekündigt, vor allem für Handwerk und Mittelstand. Heute zeigt sich schon mal, was die CDU vom Kanzler und Parteichef erwartet. Vor der Sommerpause gab es parteiintern Kritik an Merz, weil er Personal in der Regierung ausgetauscht hatte. Außerdem dürfte es heute beim Treffen der CDU-Spitze um den Reformfahrplan gehen. Große Themen stehen noch an, die Renten- und Pflegereform zum Beispiel. Ein großer Mittelstandsverband hat Merz jetzt dazu aufgerufen, in der Koalition stärker durchzugreifen. Reformen dürften nicht zerredet werden, sagte BVMW-Chef Ahlhaus der Neuen Osnabrücker Zeitung.
1: Die sogenannte Koalition der Willigen berät heute über die weitere Unterstützung der Ukraine. Ausgerichtet wird das virtuelle Treffen von Deutschland, Großbritannien und Frankreich. Aus Brüssel Sabrina Fritz.
3: Die Not der Ukraine ist groß. Präsident Zelensky erwartet von den EU-Staaten weitere 30 Milliarden Euro. Das Geld werde für die Gehälter der Soldaten, für die Unterstützung von Familien und andere Ausgaben gebraucht, erklärt er anlässlich des Unabhängigkeitstages seines Landes. Hinzu komme das Geld für die Drohnenproduktion und dringend benötigte Patriot-Abwehrraketen. Wie diese Hilfe geleistet und koordiniert werden kann, darüber berät heute die sogenannte Koalition der Willigen. Dazu gehören unter anderem Vertreter der NATO sowie die Regierungschefs von Großbritannien, Frankreich und Deutschland.
1: Unterdessen gehen die russischen Angriffe in der Ukraine weiter. Am Stadtrand von Kharkiv sind dabei nach ukrainischen Angaben 3 Menschen getötet worden, einige weitere wurden verletzt. Das teilte der zuständige Regionalgouverneur über den Kurznachrichtendienst Telegram mit. Bei einem ukrainischen Drohnenangriff in der südrussischen Stadt Krasnodar wurden laut einem russischen Gouverneur 2 Kinder getötet und 7 weitere verletzt. Demnach waren Drohnentrümmer auf eine private Betreuungseinrichtung gestürzt. Die Behörden im US-Bundesstaat Nevada haben wegen anhaltender Vegetationsbrände 42.000 Menschen zur Evakuierung aufgefordert. Weitere 45.000 sollen sich darauf vorbereiten, wie die Einsatzkräfte mitteilten. Die Flammen in einer hügeligen Region am Rande der Großstadt Reno haben sich auf eine Fläche von mehr als 6.000 Hektar ausgebreitet. Eine Fläche ungefähr so groß wie Lüneburg. Nach Angaben der Behörden wurden 6 Menschen verletzt, darunter 3 Einsatzkräfte. Rund 800 Feuerwehrleute sind im Einsatz. In Solingen in Nordrhein-Westfalen haben gestern Abend hunderte Menschen der Opfer des Terroranschlags vor 2 Jahren gedacht. Ministerpräsident Wüst sagte, das Attentat habe nicht nur die Stadt, sondern das ganze Land erschüttert. Er rief dazu auf, die freie und offene Gesellschaft entschlossen gegen Terrorismus und Extremismus zu verteidigen. Ein Syrer hatte am 23. August 2024 auf dem Solinger Stadtfest 3 Menschen mit einem Messer getötet und 8 weitere verletzt. Der Täter, der laut Gericht Anhänger des Islamischen Staates war, wurde zu lebenslanger Haft mit anschließender Sicherungsverwahrung verurteilt. Im DFB-Pokal haben sich die Bundesliga-Vereine bisher souverän schlagen können. In der ersten Runde sind bisher alle Erstligisten weitergekommen. Aus der Sportredaktion Mats Nicholson.
4: Den höchsten Sieg des Sonntags holte sich Mainz. 9:0 beim Amateurclub Krischow. Freiburg, Union Berlin, Gladbach und Paderborn haben ihre Spiele ebenfalls gewonnen. Auch die Zweitligisten Dresden, Magdeburg, Darmstadt und Bochum stehen in der nächsten Runde. Für die große Sensation sorgte ein Regionalligist aus dem Dorf Jeddelo 2. Das Team aus Niedersachsen konnte unglaubliche 5 Tore gegen Bundesliga-Absteiger Heidenheim erzielen. Am Ende stand es 5:2. Zweitligist St. Pauli ist früh ausgeschieden, nach einer 0:2 Niederlage beim Drittligisten Essen.
1: Und das waren die Nachrichten. Das Wetter Norddeutschlands gibt heute längeren Sonnenschein, teilweise von Wolkenfeldern unterbrochen. Es bleibt überwiegend trocken, dazu kommen höchstens vereinzelte Schauer mit Temperaturen an der See 19 bis 21 Grad, ansonsten 21 bis 23. Morgen ist es freundlich, es gibt viel Sonnenschein, über den Tag ein paar lockere Wolken, es bleibt meist trocken und 21 bis 26 Grad. Am Mittwoch ist es teilweise heiter, in Niedersachsen kann es aber Schauer und Gewitter geben und 22 bis 26 und auch am Donnerstag ist es sonnig, dazu kommen Wolken und in Niedersachsen könnte es regnen und dann 22 bis 29 Grad. Es ist 7.05 Uhr.
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1: Die A1 Osnabrück Richtung Bremen zwischen Bremen-Brinkum und Hemelingen, 4 Kilometer stockender Verkehr vor der Baustelle. Und die A23 Heide Richtung Hamburg ist zwischen Pinneberg Süd und Halstenbeek-Rellingen nach einem Unfall gesperrt. Es staut sich 5 Kilometer lang. Und wir wünschen eine gute Fahrt.
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Das ist unser Motto hier bei NDR Schlager. Ich bin Thorsten Pawlak und hoffe, Sie genießen jeden Titel. Und vielleicht bringen wir Sie auch ein bisschen zum Träumen. Denn wir sind Ihre Wohlfühloase.

NDR Schlager ist hier. Müssen Sie auch hoch oder können Sie sich noch einmal umdrehen? Auf jeden Fall geben wir Ihnen den freundlichen Schubs aus der Koje in einen hoffentlich tollen Tag. Guten Morgen.

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1: Um 8 Uhr mit Michael Hafke. Das politische Berlin kommt heute allmählich aus der Sommerpause. Zum ersten Mal trifft sich die CDU-Spitze. Morgen dann steht die Regierungsklausur an auf Schloss Neu-Hardenberg in Brandenburg. Aus der NDR Nachrichtenredaktion Jan Busche.
2: Ein Wachstums- und Aufbruchsjahr 2026. Das hatte Kanzler Merz vor Monaten angekündigt und gestern per Zeitungsinterview noch einmal nachgelegt. Da hat er deutliche Entlastungen für die Wirtschaft angekündigt, vor allem für Handwerk und Mittelstand. Heute zeigt sich schon mal, was die CDU vom Kanzler und Parteichef erwartet. Vor der Sommerpause gab es parteiintern Kritik an Merz, weil er Personal in der Regierung ausgetauscht hatte. Außerdem dürfte es heute beim Treffen der CDU-Spitze um den Reformfahrplan gehen. Große Themen stehen noch an, die Renten- und Pflegereform zum Beispiel. Ein großer Mittelstandsverband hat Merz jetzt dazu aufgerufen, in der Koalition stärker durchzugreifen. Reformen dürften nicht zerredet werden, sagt der BVMW-Chef Ahlhaus der Neuen Osnabrücker Zeitung.
1: Wie kann die Ukraine weiter unterstützt werden? Darüber berät heute die sogenannte Koalition der Willigen. Dazu zählen unter anderem Großbritannien, Frankreich und Deutschland. Sie wollen mit Vertretern von NATO, EU und der Ukraine über das weitere Vorgehen beraten. Es soll unter anderem um neue Sanktionen gegen Russland, Sicherheitsgarantien und Patriot-Raketen für die Flugabwehr gehen. In der Ukraine wird heute außerdem der 35. Unabhängigkeitstag des Landes gefeiert. Große Veranstaltungen sind aus Angst vor russischen Luftangriffen nicht geplant. In Mecklenburg-Vorpommern geht heute die Schule wieder los. Es ist das letzte norddeutsche Bundesland, das in das neue Schuljahr startet. Das betrifft mehr als 163.000 Kinder und Jugendliche. Für viele von ihnen gibt es neue Regelungen. Welche das sind, fasst Laura Jahnke aus der NDR Nachrichtenredaktion zusammen.
3: Smartphones sollen nichts mehr im Unterricht zu suchen haben. So empfiehlt es jedenfalls die Landesregierung den Schulen. Das heißt, Schüler der Klasse 1 bis 6 sollen private Smartphones, aber auch Tablets gar nicht nutzen dürfen. In den Klassen 7 bis 9 sind Ausnahmen möglich, wenn die Lehrer es für den Unterricht für nötig halten. Ähnliche Empfehlungen gibt es auch schon in Niedersachsen und Hamburg. In Schleswig-Holstein ist die private Handynutzung bis Klasse 9 untersagt. Außerdem sind die Schulen in Mecklenburg-Vorpommern jetzt gesetzlich verpflichtet, Demokratiebildung in den Unterricht einzubauen.
1: Der beliebte Chatbot ChatGPT zeigt von heute an auch Werbung an. Unternehmen, die dort für sich werben, hätten aber keinen Einfluss auf die Antworten der KI, teilte der Betreiber OpenAI mit. Aus der NDR Nachrichtenredaktion Sören Harms.
4: In Nordamerika zeigt das US-Unternehmen bereits seit einem halben Jahr Werbung an, nun also auch in Europa. Wer kostenfrei oder im günstigsten Abo mit der KI chattet, findet jetzt unter einem dünnen grauen Strich eine Anzeige, wer das teurere Abo-Modell nutzt, nicht. OpenAI sagt, die Werbung werde vorerst nicht personalisiert. Der Konzern legt also kein Profil von Nutzerinnen und Nutzern an. Allerdings gibt es kontextbezogene Werbung. Wer etwas über seinen nächsten Urlaub in Spanien erfragt, dem wird Spanien-Werbung angezeigt. Die Grenze zwischen Profil und Kontext sei fließend, sagen Verbraucherschützer. Der Marktanteil von ChatGPT hat sich in den vergangenen anderthalb Jahren halbiert. Viele Menschen nutzen mittlerweile Alternativen wie Gemini oder Claude. Die Konkurrenz wird genau hinschauen, wie sich das Nutzungsverhalten durch die neue Werbung ändert.
1: Der SSV Jeddelo 2 hat in der ersten Runde des DFB-Pokals für eine große Überraschung gesorgt. Der niedersächsische Viertligist setzt sich mit 5:2 gegen Bundesliga-Absteiger Heidenheim durch. Aus der NDR Sportredaktion Lars Bente.
5: Nach so einem Tag kann ich auch 3-4 Mal einen ausgeben, freute sich Jeddelos Doppeltorschütze Hüseni nach diesem Erstrunden-Coup gegen Favorit Heidenheim. Ansonsten gab es bei den Nordclubs gestern keinen Grund zur Freude. St. Pauli ist beim Drittligisten Essen mit 0:2 ausgeschieden und strauchelt damit weiter in die Saison hinein. Braunschweig hat zwar gegen Bundesligist Union Berlin zweimal geführt, verliert am Ende aber 2:4. Und dieses Ergebnis gab es auch zwischen Viertligist Phoenix Lübeck und Bundesliga-Aufsteiger Paderborn. Heute ist unter anderem der Hamburger SV beim Drittligisten Ferl gefordert und Wolfsburg spielt bei Alt-Glienicke aus der vierten Liga.
1: Und das waren die Nachrichten. Das Wetter Norddeutschlands gibt heute längeren Sonnenschein, teilweise aber auch von Wolkenfeldern unterbrochen. Es bleibt überwiegend trocken und es gibt nur höchstens vereinzelte Schauer bei 19 bis 21 Grad an der See, ansonsten 21 bis 23. Morgen ist es dann freundlich, es gibt viel Sonnenschein und über den Tag ein paar lockere Wolken. Es bleibt dabei meist trocken und 21 bis 26 Grad. Am Mittwoch ist es teilweise heiter. In Niedersachsen kann es aber auch Schauer und Gewitter geben und 22 bis 26. Und am Donnerstag ist es sonnig, dazu kommen Wolken. In Niedersachsen könnte es wieder regnen und das bei 22 bis 29 Grad. Es ist 8:05 Uhr.
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1: Die A1 Osnabrück Richtung Bremen zwischen Bremen-Brinkum und Bremen-Arsten 5 Kilometer. A7 Hannover Richtung Flensburg zwischen Hamburg-Hausbruch und dem Elbtunnel 4 Kilometer. A27 Bremen Richtung Bremerhaven zwischen Bremerhaven Süd und Geestemünde 3 Kilometer. Und A391 Stadtautobahn Braunschweig in Richtung A39 zwischen Lehndorf und Gartenstadt 4 Kilometer stockender Verkehr. Und wir wünschen eine gute Fahrt.
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7: Guten Tag. Einen wunderschönen guten Morgen. Hier ist Silke Linjewski.

Claudia Jung ist das hier am Montagmorgen. Ich hoffe, Sie haben guten Start in diese Woche und wir machen es uns hier richtig schön gemeinsam mit NDR Schlager. Ich freue mich, dass Sie da sind. 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

Einen schönen guten Morgen mit NDR Schlager. Es wird noch wärmer heute, wenn Sie heute Morgen gedacht haben, das ist aber kalt. Also mir ging es auf jeden Fall so. Bei 11 Grad heute Morgen, das fand ich schon ganz schön frisch. Mittlerweile sind es 12, ja, aber es klettert noch rauf. Es wird heute ein Tag mit viel Sonnenschein, auch ein paar Wölkchen, aber es bleibt trocken heute. Es gibt nur vereinzelt ein paar Schauer, vor allen Dingen in Mecklenburg-Vorpommern. Das ist ja eigentlich die Gegend, die sonst immer, finde ich, die meisten Sonnenstunden hier von uns allen im Norden hat. Aber heute gibt es da tatsächlich ein paar Schauer, die runterkommen. Und der Rest von uns bleibt verschont. Die Temperaturen gehen rauf bei 19 bis 23 Grad. Also eigentlich ein wirklich schöner Sommertag heute, auch wenn man den Herbst schon so langsam aber sicher fühlt, finde ich.

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0: Einen wunderschönen guten Morgen mit NDR Schlager. Um 8:30 wir gehen auf Zeitreise mit Carsten Thiele.
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3: 24. August.
4: Gandhi und Martin Luther King sind gute Beispiele für Gewaltfreie, die einen gewaltsamen Tod starben. Ich werde sowas nie verstehen. Und ich kann mir überhaupt nicht vorstellen, als Pazifist erschossen zu werden. Ich kann das nicht verstehen.
3: Das sagt John Lennon in einem seiner letzten Interviews. Aber im Dezember 1980 kommt der Musiker eben doch so ums Leben, wie er es sich nicht vorstellen konnte. Getroffen von Pistolenschüssen eines Wahnsinnigen. Der Mörder Mark David Chapman hatte Lennon vor einem New Yorker Tonstudio noch um ein Autogramm gebeten. Nach den Aufnahmen lauert er John Lennon auf und drückt 5-mal ab.
5: Hier ist das deutsche Fernsehen mit der Tagesschau.
3: Die tödlichen Kugeln treffen einen der größten Musiker des 20. Jahrhunderts. Und sie treffen Millionen Musikfans auf der ganzen Welt, als sie die Nachricht aus New York hören.
6: Der britische Popmusiker und Komponist John Lennon fiel im Alter von 40 Jahren einem Mordanschlag zum Opfer.
5: Die Nachricht vom Tod John Lennons verbreitete sich in Windeseile. Noch in der Nacht versammelten sich vor seinem Haus hunderte trauernder Beatle-Fans.
3: Der Mörder Mark David Chapman kommt vor Gericht. Heute vor 45 Jahren fällt das Urteil. Er muss lebenslänglich ins Gefängnis. In den Gerichtsakten heißt es:
7: Eine Entlassung des Täters ist unvereinbar mit der Sicherheit und dem Wohlergehen der Gesellschaft.
3: Der Mörder stellt immer wieder einen Antrag auf Bewährung, zuletzt 2025. Vergeblich. Der Rest ist Geschichte.

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NDR Schlager ist hier. Ich habe jetzt ein bisschen gute Laune für Sie. Babys machen ja tatsächlich ganz, ganz viel gute Laune. Da können wir gar nichts gegen machen häufig. Und dann habe ich genau das Richtige für Sie. Ich habe nämlich den Babysitter-Boogie. Da muss man einfach mitlachen.

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1: Um 9 Uhr mit Claudia Drews. Das politische Berlin kommt heute allmählich aus der Sommerpause. Zunächst trifft sich die CDU-Spitze, morgen dann steht die Regierungsklausur an auf Schloss Neuhardenberg in Brandenburg. Aus der NDR Nachrichtenredaktion Jan Busche.
2: Ein Wachstums- und Aufbruchsjahr 2026. Das hatte Kanzler Merz vor Monaten angekündigt und gestern per Zeitungsinterview noch einmal nachgelegt. Da hat er deutliche Entlastungen für die Wirtschaft angekündigt, vor allem für Handwerk und Mittelstand. Heute zeigt sich schon mal, was die CDU vom Kanzler und Parteichef erwartet. Vor der Sommerpause gab es parteiintern Kritik an Merz, weil er Personal in der Regierung ausgetauscht hatte. Außerdem dürfte es heute beim Treffen der CDU-Spitze um den Reformfahrplan gehen. Große Themen stehen noch an, die Renten- und Pflegereform zum Beispiel. Ein großer Mittelstandsverband hat Merz jetzt dazu aufgerufen, in der Koalition stärker durchzugreifen. Reformen dürften nicht zerredet werden, sagt der BVMW-Chef Ahlhaus der Neuen Osnabrücker Zeitung.
1: Die sogenannte Koalition der Willigen berät heute über die weitere Unterstützung der Ukraine. Ausgerichtet wird das virtuelle Treffen von Deutschland, Großbritannien und Frankreich. Aus Brüssel, Sabrina Fritz.
3: Die Not der Ukraine ist groß. Präsident Zelensky erwartet von den EU-Staaten weitere 30 Milliarden Euro. Das Geld werde für die Gehälter der Soldaten, für die Unterstützung von Familien und andere Ausgaben gebraucht, erklärte er anlässlich des Unabhängigkeitstages seines Landes. Hinzu komme das Geld für die Drohnenproduktion und dringend benötigte Patriot-Abwehrraketen. Wie diese Hilfe geleistet und koordiniert werden kann, darüber berät heute die sogenannte Koalition der Willigen. Dazu gehören unter anderem Vertreter der NATO sowie die Regierungschefs von Großbritannien, Frankreich und Deutschland.
1: Die Brände im US-Bundesstaat Nevada weiten sich aus. Nahe der Großstadt Reno haben die Behörden rund 90.000 Menschen aufgefordert, ihre Häuser zu verlassen. Dort haben sich die Feuer im Hügelland seit vorgestern auf eine Fläche von gut 60 Quadratkilometern ausgeweitet. Das ist vergleichbar mit der Fläche der Stadt Lüneburg. Nach Angaben der Behörden wurden bislang mindestens sechs Menschen wurden verletzt. Darunter drei Einsatzkräfte. In den Niederlanden ist ein Reisebus mit Schülerinnen und Schülern aus Deutschland verunglückt. Laut Polizei wurden 8 Menschen verletzt, einige davon schwer. Niederländische Medien berichten von noch mehr Verletzten. Der Bus war auf der Autobahn 28 östlich von Amsterdam mit einem Transporter kollidiert. Der Bus kippte um und liegt am Fahrbahnrand auf der Seite. Woher der Bus kam und welches Ziel er hatte, ist unklar. Im Chatbot ChatGPT wird von heute an in Deutschland Werbung angezeigt. Die Neuerung betrifft allerdings nur bestimmte Versionen. Sebastian Moritz aus der ARD Verbraucherredaktion erklärt, was sich nun ändert.
4: Wer dem Chatbot eine Frage stellt, der sieht unterhalb der Antwort eine graue Linie. Und unter dieser grauen Linie, da kann sich eine Werbeanzeige finden. Wer das nicht möchte, der kann entweder für 23 Euro im Monat ein kostenpflichtiges Abo abschließen oder den sogenannten temporären Modus verwenden. Da kann man der KI aber nur weniger Fragen stellen und auch keine Bilder generieren. OpenAI betont, dass die Werbenden keinen Zugriff auf die Chatverläufe bekommen. Allerdings kann sich der Inhalt der Werbung schon an den Suchanfragen der Nutzerinnen und Nutzer orientieren.
1: Im DFB-Pokal haben sich die Bundesliga-Vereine bisher souverän schlagen können. In der ersten Runde sind bisher alle Erstligisten weitergekommen. Aus der Sportredaktion Mats Nicholson.
5: Den höchsten Sieg des Sonntags holte sich Mainz. 9:0 beim Amateurclub Krischow. Freiburg, Union Berlin, Gladbach und Paderborn haben ihre Spiele ebenfalls gewonnen. Auch die Zweitligisten Dresden, Magdeburg, Darmstadt und Bochum stehen in der nächsten Runde. Für die große Sensation sorgte ein Regionalligist aus dem Dorf Jeddelo 2. Das Team aus Niedersachsen konnte unglaubliche 5 Tore gegen Bundesliga-Absteiger Heidenheim erzielen. Am Ende stand es 5:2. Zweitligist St. Pauli ist früh ausgeschieden, nach einer 0:2-Niederlage beim Drittligisten Essen.
1: Heute spielen noch 2 Nordclubs im DFB-Pokal. Der Hamburger SV muss ran bei Verl aus der 3. Liga. Zweitligist Wolfsburg trifft auf Viertligist Alt-Glienicke. Das waren die Nachrichten. Das Wetter in Norddeutschland. Heute längerer Sonnenschein. Teilweise gibt es Wolkenfelder, überwiegend trocken. Es gibt vereinzelt Schauer. An der See 19 bis 21 Grad, sonst 21 bis 23 Grad. Morgen freundlich mit viel Sonne, über den Tag ein paar lockere Wolken, meist trocken bei 21 bis 26 Grad. Schau noch auf den Mittwoch, teilweise heiter. In Niedersachsen kann es Schauer und Gewitter geben bei 22 bis 26 Grad. Es ist 9.05 Uhr.
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1: A1 Osnabrück Richtung Bremen zwischen Bremen-Brinkum und Bremen-Arsten 4 Kilometer Stau. A7 Hannover Richtung Flensburg zwischen Hamburg-Waltershof und dem Elbtunnel 3 Kilometer stockender Verkehr. Und zum Schluss A27 Bremen Richtung Bremerhaven zwischen Bremerhaven Süd und Geestemünde 3 Kilometer Stau im Baustellenbereich. Wir wünschen allen unterwegs eine gute Fahrt.
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7: Guten Tag. Einen schönen Montag. Hier ist Silke Linjewski.

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1: Wir haben wieder ganz, ganz schöne Grüße heute und hier kommt schon mal der erste.
2: Mein Name ist Uwe Krüger und ich komme aus Hannover. Liebe Elena, zu deinem 89. Geburtstag schicke ich dir einen ganz besonderen Gruß über den Äther. Trotz aller gesundheitlichen Einschränkungen gehst du jeden Tag so positiv und fröhlich durch das Leben. Und genau diese Lebensfreude bewundere ich so unendlich an dir. Für dein neues Lebensjahr wünsche ich dir ganz viel Glück, Zufriedenheit, vor allem eine große Portion Gesundheit. Und als kleine Überraschung habe ich heute für dich Roger Whittaker. Du wirst alle Jahre schöner. Herzlichen Glückwunsch zum Geburtstag. Ich liebe dich.
1: Und ich schließe mich mal an und sage herzlichen Glückwunsch an Elena und alles Gute zum Geburtstag und ganz viel Spaß beim Feiern.

So klingen unsere wunderbaren Geburtstagsgrüße hier bei NDR Schlager. Und jetzt habe ich noch einen ganz schönen. Patrick aus Lübeck hat uns nämlich geschrieben: Ich bin gestern unglaubliche 50 Jahre alt geworden und würde mich freuen, wenn ihr nachträglich meinen Geburtstagssong spielen könntet. Ich finde das Lied einfach super und Engelbert ist spitze. Und wir sagen natürlich herzlichen Glückwunsch zum Geburtstag mit Engelbert und Red Roses for My Lady.

Und dann können Sie auf unseren Anrufbeantworter einfach kostenfrei drauf sprechen. Der ist immer für Sie geschaltet. 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Das gibt's nur einmal. Rudolf vom Bennigsten Ufer 22 in 30169 Hannover. Oder Sie füllen das Formular auf der Webseite aus www.ndr.de/schlager. Oder Sie beschenken sich einfach selber und sagen, ich habe einen Lieblingstitel, den wünsche ich mir. Und dann schicke ich mir auch noch Grüße für mich selber mit. Auch das machen wir alles möglich. Wir freuen uns über Ihre Musikwünsche und Ihre Grüße hier bei uns.

0: Es ist 9:30.
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2: Und mein Name ist Alex Franz. Ihnen einen schönen guten Tag. Ob als Gemüse im Döner, gekocht oder gebraten, Kohl ist angesagt und wird auch hier im Norden gerne in allen möglichen Varianten gegessen. Die neue Weißkohlernte in Europas größtem zusammenhängenden Kohlanbaugebiet steht nun wieder an, und zwar in Schleswig-Holstein in Dithmarschen. Nun ist es aber so, dass der Kohl nicht maschinell geerntet werden kann. Die Blätter sind dafür zu empfindlich, es müssen also Menschen ran. Und die Erntehelfer kommen zum großen Teil aus Rumänien. Und 1000 von ihnen leben zur Haupterntezeit in der Stadt Wesselburen. Dort gibt es aber Streit zwischen ihnen und den Einheimischen. Unser Reporter Jonas Salto war vor Ort und hat unter anderem eine Einwohnerversammlung besucht.
3: Ja, die können alle gerne rein, ne? Wir haben hier so ganz viele Plätze noch frei.
4: Die Aula der Eider-Nordsee-Schule in Wesselburen ist so voll, dass längst nicht alle einen Sitzplatz haben. Viele Menschen hocken auf den Treppen am Rand oder stehen oben an der Balustrade und schauen gespannt zum Rednerpult. Das Thema, das sie hier besprechen, bewegt offenbar viele in der 3.500 Einwohnerstadt.
5: Meine Frau ist hier mitten im Ort beschäftigt und ist unmittelbar von diesen Zusammenrottungen verschiedener Gruppen betroffen und fühlt sich mit Sicherheit nicht wohl auf der Arbeit.
6: Also konkret sieht das so aus, dass eigentlich 2 oder 3 Mal die Woche meine Eltern die Polizei rufen müssen wegen Lärmbelästigung. Extreme Geruchsbelästigung, Rauchentwicklung durch tägliches Grillen, durch Müllverbrennung.
4: Das sind die Vorwürfe von Einheimischen gegen einige rumänische Erntehelfer. Dass Ruhestörungen tatsächlich ein Problem sind, zeigt die Statistik der Polizei. Vom Beginn des Jahres bis Mitte Juli gingen bei den Beamten 83 Meldungen wegen Lärmbelästigungen ein. Polizeichef Frank Mathiesen erklärt, in nur 9 dieser Fälle haben die Beamten beim Eintreffen tatsächlich eine Ordnungswidrigkeit feststellen können. Und in nur einem Fall sei sie auch geahndet worden.
7: Da müssen wir tatsächlich mal bei ruhestörendem Lärm unsere übliche Toleranzschwelle, die da lautet, wir hören uns das einmal an und dann beim zweiten Mal oder dritten Mal passieren Maßnahmen, ein bisschen nach unten schrauben und dann vielleicht gleich beim ersten Mal dafür sorgen, dass eine Musikbox bei der Polizei bleibt.
4: Bürgermeister Holger Ehlers von der CDU betont, es könne aber auch nicht alleinige Aufgabe der Polizei sein, die Probleme zu lösen. Er ruft die ganze Stadt dazu auf, bei der Integration mitzuwirken.
3: Und wir müssen uns alle so ein bisschen mal an die Nase fassen, ob alles so richtig ist, was wir hier auch machen. Wir sind auch nicht die Besten dann.
4: 700 Rumänen leben inzwischen dauerhaft in Wesselburen. Eine Kulturmanagerin des Diakonischen Werkes arbeitet bereits an ihrer Integration. Claudia Steinseifer war zuletzt mit rumänischen und deutschen Müttern und deren Kindern im Multima-Watt-Forum in Tönning.
8: Wenn allein diese Verallgemeinerung die Rumänen immer fällt, zeigt das schon, was es hier für ein Problem gibt. Gar nicht bösartig gemeint, also auch von Leuten, die ganz offen sind. Aber diese Pauschalierung, die Rumänen, zeigt, dass gearbeitet werden muss und dass man den Menschen sieht, egal woher er kommt, egal wie er aussieht, und dann entscheiden kann, ist der doof oder ist der nett.
4: Sie will im Oktober einen Ort der Begegnung schaffen. Ein Café. Einmal die Woche soll es geöffnet sein. Alle Wesselburener, egal welcher Herkunft, sollen dort aufeinandertreffen, niedrigschwellig und sich bei Kaffee und Keksen austauschen können. Auf der Einwohnerversammlung erklärte die Rumänin Marinella Scafusea, sie wolle in Kontakt kommen mit den Nachbarn, das sei aber gar nicht so einfach.
9: Gefällt mir nicht, wenn ich mit Leuten möchte Kontakt haben, zum Beispiel Nachbarn, Kollegen, Arbeit. Dass die immer sagt, ja, Rumäner mag irgendwie alles kaputt. Das stimmt nicht alles. Vielleicht sind welche mag, aber nicht alles in einen Topf rein.
4: Marinella Scafusea lebt inzwischen mit ihrer Familie fest in Wesselburen. Sie wollen sich hier ein Leben aufbauen und nicht in Isolation leben. Eine Kulturmanagerin, eine Quartiersbeauftragte, mehr Präsenz der Polizei und der Aufruf des Bürgermeisters an alle, Integration möglich zu machen. Diese Maßnahmen sollen nun wieder für mehr Ruhe in der Stadt Wesselburen sorgen.
2: Jonas Salto berichtete.

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1: Es ist wieder Zeit zum Spielen und das würde ich ganz gerne mit Ihnen zusammentun, denn so alleine spielen macht ja nicht so richtig Spaß. Also brauche ich Sie dafür und Sie können auch was gewinnen und das macht noch viel mehr Spaß. Also, wir spielen eine Runde Erkennen Sie die Melodie. Wir haben ein kleines Stückchen Musik vorbereitet, also einen Titel in sehr, sehr kurz, den spiele ich Ihnen vor und Sie sagen mir im allerbesten Fall, wie dieser Titel heißt. Zu gewinnen gibt's unser NDR Schlager Dabi Radio. Die Telefonnummer lautet 08 1040 40 50 und die Leitung ist jetzt freigeschaltet, damit Sie sich bewerben können zum Mitspielen und gleich wird eine Runde hier gespielt. Ich freue mich drauf.

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1: Und ich spiele heute mit Christine Schiele aus Wilhelmshaven. Einen schönen guten Tag.
2: Ja, schönen guten Tag.
1: Frau Schiele, haben Sie ein schönes Wochenende gehabt?
2: Ja.
1: Ja, haben Sie ein bisschen was Schönes unternommen, oder?
2: Nein, wir waren zu Hause.
1: Okay, aber einfach ein bisschen genossen die Zeit.
2: Ja.
1: Sehr gut, okay. Und ich habe schon gehört, Sie haben Ihren Mann mit im Hintergrund, also Sie sind nicht alleine, Sie raten ein bisschen gemeinsam, richtig?
2: Ja.
1: Sehr gut, okay, das ist wunderbar. Dann würde ich sagen, wir haben wieder einen Titel für Sie vorbereitet, den spiele ich Ihnen vor. Zu gewinnen gibt es unser NDR-Schlager-Dabi-Radio und dann legen wir mal los, oder?
2: Ja.
1: Okay, alles klar, dann kommt hier Ihr Titel.

0: Rochelle, wie heißt der Titel?
1: Oh.
0: So ein bisschen weiter singen am allerbesten. Vielleicht hat Ihr Mann auch eine gute Idee, vielleicht singen Sie gemeinsam weiter.
1: Er hat es, glaube ich, nicht mitgehört, oder? Hast du es mitgehört?
0: Haben Sie eine Idee?
1: Nee, leider nicht.
0: Ah, okay, dann löse ich mal auf, oder?
1: Ja.
0: Okay, dann kommt hier die Auflösung.
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0: Malaika von den Flippers wäre es gewesen.
1: Ah, ja.
0: Ja, schade, das sollte nicht sein. Aber ja, ist nicht schlimm, das Mitspielen alleine ist ja schön und macht einfach Spaß. Also, da ist ja, ich finde, es geht immer einfach um ein bisschen ums Spaß haben und mitmachen und dabei sein. Ja, okay.
1: Ich kann es ja wieder versuchen.
0: Auf jeden Fall. Sehr, sehr gerne. Genau. Dann wünsche ich Ihnen noch einen ganz schönen Tag heute. Und
1: ja, danke ebenfalls.
0: Genau. Und gerne bis zum nächsten Mal.
1: Ja.
0: Wunderbar. Genau. Und wir hören jetzt mal Malaika von den Flippers in voller Länge.

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1: Um 10 Uhr mit Claudia Drews. Das politische Berlin beendet in dieser Woche die Sommerpause. Heute trifft sich zunächst die CDU-Spitze unter Leitung von Kanzler Merz. Morgen und am Mittwoch steht dann eine Regierungsklausur an. Im Vorfeld gibt es Forderungen aus der Industrie. Die Koalition müsse jetzt schnell Reformen angehen, wie bei Rente und Bürokratieabbau. Auch eine Steuerreform sei wichtig. Aus Berlin Isabel Karas.
2: Bei allem, was die Regierung tut, müsse es darum gehen, dass es auf Wachstum einzahle. Das sagt Tanja Gönner, Hauptgeschäftsführerin des Bundesverbands der deutschen Industrie in der ARD. Während die Industrie auf schnelle Umsetzung drängt, rechnet Dirk Wiese, der parlamentarische Geschäftsführer der SPD-Fraktion, mit weiteren Diskussionen, vor allem bei der Rente. Aus Regierungskreisen heißt es, im Mittelpunkt der Kabinettsklausur stünden die Themen Wettbewerbsfähigkeit und Innovation. Neben Kanzler Merz und seinen Ministerinnen und Ministern sind auch Gäste aus Handwerk, von Start-ups und der Finanzbranche eingeladen.
1: In den Niederlanden ist ein Reisebus aus Schleswig-Holstein verunglückt. Nach NDR-Informationen waren Jugendliche von der Gemeinschaftsschule Propstei in Schönberg im Kreis Plön an Bord. Laut Polizei wurden 8 Menschen verletzt, einige davon schwer. Der Bus war auf der Autobahn 28 östlich von Amsterdam mit einem Transporter kollidiert. Er raste danach durch die Leitplanke und kippte auf der Gegenfahrbahn auf die Seite. Bilder vom Unglücksort zeigen weit verstreute Trümmer auf der Autobahn und einen schwer beschädigten Bus. Nach Angaben der Schule waren 2 12. Klassen mit insgesamt 54 Jugendlichen aus dem Kreis Plön unterwegs nach Paris. Wie kann die Ukraine weiter unterstützt werden? Darüber berät heute die sogenannte Koalition der Willigen. Dazu zählen unter anderem Großbritannien, Frankreich und Deutschland. Sie wollen mit Vertretern von NATO, EU und der Ukraine über das weitere Vorgehen beraten. Es soll unter anderem um neue Sanktionen gegen Russland, Sicherheitsgarantien und Patriot-Raketen für die Flugabwehr gehen. In der Ukraine wird heute außerdem der 35. Unabhängigkeitstag des Landes gefeiert. Große Veranstaltungen sind aus Angst vor russischen Luftangriffen nicht geplant. Die Beschäftigten von Volkswagen haben dem VW-Vorstand eine desaströse Kommunikation über den geplanten Sparkurs vorgeworfen. Mitarbeiter und Familien seien deshalb verunsichert und verängstigt, heißt es in einem Artikel im VW-Intranet, der mehreren Nachrichtenagenturen vorliegt. Heute Abend besucht Niedersachsens Ministerpräsident Lies das Werk in Hannover. Von dort berichtet Helmut Eickhoff.
3: Es geht darum, wie es weitergehen kann im Werk in Hannover-Stöcken. SPD-Ministerpräsident Olaf Lies will mit der Belegschaft ins Gespräch kommen, mit Vertrauensleuten, mit dem Betriebsrat. Der Konzernvorstand hatte ja im Juli neue Sparpläne präsentiert. Viele Jobs sollen gestrichen werden. Die Zukunft von ganzen Werken ist unsicher, auch die vom Werk in Hannover-Stöcken. In den nächsten Tagen wird es in den VW-Werken Betriebsversammlungen geben. Anfang September kommt dann der Aufsichtsrat zusammen, um erneut über die Sparpläne zu beraten.
1: In Mecklenburg-Vorpommern ist heute erster Schultag nach den Sommerferien. Für rund 163.000 Kinder und Jugendliche gelten damit neue Regelungen. Welche das sind, fasst Laura Janke aus der NDR-Nachrichtenredaktion zusammen.
4: Smartphones sollen nichts mehr im Unterricht zu suchen haben. So empfiehlt es jedenfalls die Landesregierung den Schulen. Das heißt, Schüler der Klasse 1 bis 6 sollen private Smartphones, aber auch Tablets gar nicht nutzen dürfen. In den Klassen 7 bis 9 sind Ausnahmen möglich, wenn die Lehrer es für den Unterricht für nötig halten. Ähnliche Empfehlungen gibt es auch schon in Niedersachsen und Hamburg. In Schleswig-Holstein ist die private Handynutzung bis Klasse 9 untersagt. Außerdem sind die Schulen in Mecklenburg-Vorpommern jetzt gesetzlich verpflichtet, Demokratiebildung in den Unterricht einzubauen.
1: Der beliebte Chatbot ChatGPT zeigt von heute an auch Werbung an. Unternehmen, die dort für sich werben, hätten aber keinen Einfluss auf die Antworten der KI, teilte der Betreiber OpenAI mit. Aus der NDR-Nachrichtenredaktion Sören Harms.
5: Wer kostenfrei oder im günstigsten Abo mit der KI chattet, findet jetzt unter einem dünnen grauen Strich eine Anzeige. Wer das teurere Abo-Modell nutzt, nicht. OpenAI sagt, die Werbung werde vorerst nicht personalisiert. Der Konzern legt also kein Profil von Nutzerinnen und Nutzern an. Allerdings gibt es kontextbezogene Werbung. Wer etwas über seinen nächsten Urlaub in Spanien erfragt, dem wird Spanien-Werbung angezeigt. Der Marktanteil von ChatGPT hat sich in den vergangenen anderthalb Jahren halbiert. Viele Menschen nutzen mittlerweile Alternativen wie Gemini oder Claude.
1: Und es waren die Nachrichten. Das Wetter in Norddeutschland, oft sonnig, überwiegend trocken, nur vereinzelt Schauer bei 19 bis 23 Grad. Es ist 10.05 Uhr.
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1: A1 Osnabrück Richtung Bremen, zwischen Bremen-Brinkum und Bremen-Arsten 3 Kilometer Stau. A7 Flensburg Richtung Hamburg, zwischen Hamburg-Schnelsen Nord und Dreieck Hamburg-Nordwest 4 Kilometer Stau nach einem Unfall. Und A23 Heide Richtung Hamburg, zwischen Pinneberg Süd und Hamburg-Eidelstedt 4 Kilometer stockender Verkehr. Allen unterwegs eine gute Fahrt.
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6: Mit Silke Liniewski, ich freue mich, dass Sie mit dabei sind.

In der Schlager im Norden zu Hause. Und wir gehen jetzt mal gemeinsam innerlich auf die Reise an die Ostsee in einen wirklich heißen Sommer. Im Jahr 1967, da wurde nämlich in dem Jahr das Musical, der Musicalfilm gedreht, Heißer Sommer, mit 11 Oberschülerinnen aus Leipzig und 10 Oberschülern aus Karl-Marx-Stadt. Und rausgekommen ist tatsächlich das DEFA-Musical Heißer Sommer. Und dieser Titel war auch mit dabei von Frank Schöbel und Chris Dörck. Woher willst du wissen, wer ich bin?

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2: Ja, das hatten wir schon.
3: Ja, stimmt. Aber wenn die mal ihn fragt, was gift to eten, denn sagst du, lüttes Stein und groven Sand.
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3: Wie sie ihren Acker jedes Jahr wieder noch Stein absücken müssen. Und immer wieder sind doch frische.
2: Ich verstehe. Steine wurden und werden aber doch auch bei den Plattdeutschen gern zum Vergleich herangezogen, wenn es zum Beispiel um Härte geht.
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Anja Herr Schlager ist hier. Heute ab 13 Uhr bekommen wir wieder Besuch. Da freuen wir uns ja mal ganz besonders, wenn die Schlagerstars hier zu Besuch kommen. Und Philipp Kohl kommt heute. Der hat vor seiner Zeit in den 90ern Ich will Spaß aufgelegt, nochmal neu von Markus. Den Titel hat er einfach nochmal neu aufgenommen und ist damit sehr erfolgreich gewesen damals. Und hat dann noch einige andere Titel rausgebracht. Und jetzt gerade ist er ja bei uns im Programm mit Ein neues Blatt. Wunderschöner Titel. Und er wird uns ein bisschen was erzählen zu seiner Musik, zu seinem Weg, den er gegangen ist seit eben und natürlich zu all dem, was in Zukunft noch kommt. Hier ist er, Philipp Kohl mit Ein neues Blau ab 13 Uhr bei uns live für eine Stunde zu Gast bei NDR Schlager im Norden zu Hause.

NDR Schlager am 24. August. Es ist wirklich schon langsam Ende August und wir nähern uns mit großen Schritten dem Herbst. Man kann sich das kaum vorstellen, aber so temperaturmäßig, finde ich, merkt man das schon. Und auch mit der Helligkeit. Morgens ist es tatsächlich schon ein bisschen später hell und sehr, sehr frisch. Sowohl abends als auch morgens. Also so langsam aber sicher kriegen wir das mit, aber davon lassen wir uns gar nicht beeindrucken. Wir nehmen das letzte bisschen Sommer noch mit, was wir kriegen können, und die gute Laune hier mit NDR Schlager sowieso.

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1: Um 11 Uhr mit Claudia Drews. In den Niederlanden ist ein Bus mit Schülern aus Schleswig-Holstein verunglückt. Nach Angaben der Polizei sind mindestens 8 Menschen schwer verletzt worden. Weitere Passagiere erlitten Schnittwunden durch Glassplitter. Aus Kiel, Hanna Böhme.
2: Der Bus war mit mehr als 50 Schülerinnen und Schülern des 12. Jahrgangs und 4 Lehrkräften der Gemeinschaftsschule Propstei in Schönberg im Kreis Plön unterwegs nach Paris. Gegen 4.30 Uhr heute früh war dann auf der A28 bei Apeldoorn verunglückt, teilt die Schule mit. Das liegt so etwa auf halbem Weg von der deutschen Grenze nach Amsterdam. Der Bus war den Angaben zufolge auf einen Kleintransporter aufgefahren, dann durch die Leitplanke gerast und auf der Gegenfahrbahn gelandet, teilte die Polizei mit. Hinweise auf lebensgefährliche Verletzungen gibt's laut Schule aktuell nicht.
1: Das politische Berlin beendet in dieser Woche die Sommerpause. Heute trifft sich zunächst die CDU-Spitze unter der Leitung von Kanzler Merz. Morgen und am Mittwoch steht dann eine Regierungsklausur an. Im Vorfeld gibt es Forderungen aus der Industrie. Die Koalition müsse jetzt schnell Reformen angehen, etwa bei Rente und Bürokratieabbau. Auch eine Steuerreform sei wichtig. Aus Berlin, Isabel Karas.
3: Bei allem, was die Regierung tut, müsse es darum gehen, dass es auf Wachstum einzahle. Das sagt Tanja Gönner, Hauptgeschäftsführerin des Bundesverbands der deutschen Industrie in der ARD. Während die Industrie auf schnelle Umsetzung drängt, rechnet Dirk Wiese, der parlamentarische Geschäftsführer der SPD-Fraktion, mit weiteren Diskussionen, vor allem bei der Rente. Aus Regierungskreisen heißt es, im Mittelpunkt der Kabinettsklausur stünden die Themen Wettbewerbsfähigkeit und Innovation. Neben Kanzler Merz und seinen Ministerinnen und Ministern sind auch Gäste aus Handwerk, von Start-ups und der Finanzbranche eingeladen.
1: Die EU hat neue Rüstungshilfen für die Ukraine genehmigt. 6,1 Milliarden Euro seien für Flugabwehrsysteme, Raketen, Munition und Radaranlagen vorgesehen, teilte die EU-Kommission mit. Die Ankündigung fällt auf den 35. Unabhängigkeitstag der Ukraine, der heute gefeiert wird. Große Veranstaltungen sind aus Angst vor russischen Luftangriffen allerdings nicht geplant. Am Mittag kommt außerdem die sogenannte Koalition der Willigen virtuell zusammen. Deutschland, Großbritannien, Frankreich und weitere Unterstützer wollen mit Vertretern von NATO, EU und der Ukraine über das weitere Vorgehen beraten. Ein Thema sollen neue Sanktionen gegen Russland sein. Die Beschäftigten von Volkswagen haben dem VW-Vorstand eine desaströse Kommunikation über den geplanten Sparkurs vorgeworfen. Mitarbeiter und Familien seien deshalb verunsichert und verängstigt, heißt es in einem Artikel im VW-Intranet, der mehreren Nachrichtenagenturen vorliegt. Heute Abend besucht Niedersachsens Ministerpräsident Lies das Werk in Hannover. Von dort berichtet Helmut Eickhoff.
4: Es geht darum, wie es weitergehen kann im Werk in Hannover-Stöcken. SPD-Ministerpräsident Olaf Lies will mit der Belegschaft ins Gespräch kommen, mit Vertrauensleuten, mit dem Betriebsrat. Der Konzernvorstand hatte ja im Juli neue Sparpläne präsentiert. Viele Jobs sollen gestrichen werden. Die Zukunft von ganzen Werken ist unsicher, auch die vom Werk in Hannover-Stöcken. In den nächsten Tagen wird es in den VW-Werken Betriebsversammlungen geben. Anfang September kommt dann der Aufsichtsrat zusammen, um erneut über die Sparpläne zu beraten.
1: In Mecklenburg-Vorpommern ist heute erster Schultag nach den Sommerferien. Für rund 163.000 Kinder und Jugendliche gelten damit neue Regelungen. Welche das sind, fasst Laura Janke aus der NDR-Nachrichtenredaktion zusammen.
5: Smartphones sollen nichts mehr im Unterricht zu suchen haben. So empfiehlt es jedenfalls die Landesregierung den Schulen. Das heißt, Schüler der Klasse 1 bis 6 sollen private Smartphones, aber auch Tablets gar nicht nutzen dürfen. In den Klassen 7 bis 9 sind Ausnahmen möglich, wenn die Lehrer es für den Unterricht für nötig halten. Ähnliche Empfehlungen gibt es auch schon in Niedersachsen und Hamburg. In Schleswig-Holstein ist die private Handynutzung bis Klasse 9 untersagt. Außerdem sind die Schulen in Mecklenburg-Vorpommern jetzt gesetzlich verpflichtet, Demokratiebildung in den Unterricht einzubauen.
1: Und das waren die Nachrichten. Das Wetter in Norddeutschland. Heute länger sonnig, teils auch Wolken, überwiegend aber trocken. Es gibt einzelne Schauer. An der See 19 bis 21 Grad, ansonsten 21 bis 23 Grad. Morgen freundlich mit viel Sonne, über den Tag verteilt ein paar lockere Wolken. Es bleibt meist trocken bei 21 bis 26 Grad. Am Mittwoch teilweise heiter, in Niedersachsen kann es Schauer und Gewitter geben, 22 bis 26 Grad. Es ist 11.05 Uhr.
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1: Drei Meldungen haben wir da derzeit. A1 Bremen Richtung Osnabrück zwischen Wildeshausen West und Dreieck Ahlhorner Heide. 4 Kilometer stockender Verkehr und bitte fahren Sie vorsichtig an das Stauende heran. A1 Osnabrück Richtung Bremen zwischen Bremen-Brinkum und Arsten. 3 Kilometer stockender Verkehr. Und zum Schluss A23 Heide Richtung Hamburg zwischen Pinneberg Mitte und Halstenbeck-Kruppunder. 3 Kilometer Stau. Allen unterwegs gute Fahrt.
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7: Guten Tag. Hier ist Silke Lenjewski. Schön, dass Sie mit dabei sind. Ich wünsche Ihnen einen guten Wochenauftakt und einen schönen Montag.

NDR Schlager am 24. August und heute gibt es natürlich wieder Geburtstagskinder, wenn Sie dazu gehören. Dann nochmal herzlichen Glückwunsch von uns. Jean-Michel Jarre, der wird heute 78 Jahre alt und da sagen wir natürlich Bon Anniversaire in Richtung Frankreich. Zur Welt gekommen ist er in Lyon und er hatte musikalische Eltern. Sein Vater war berühmter Komponist für Filmmusik und dementsprechend hat es dann nicht so wirklich lange gedauert, bis er die Liebe zur Musik entdeckt hat. Seine Mama hat ihn an seinem 10. Geburtstag mit in einen Jazzclub genommen, in dem Chet Baker ein Geburtstagslied für ihn gespielt hat und von da an war er dann der Musik verfallen. 1971 hat er ein Elektronikballett in der Pariser Oper aufgeführt und ist damit in die Geschichte als jüngster Künstler eingegangen, dem das gelungen ist. So, und nach ein paar kleinen Produktionen hat er dann im Jahr 76 das Album Oxygen rausgebracht und damit einen internationalen Durchbruch hingelegt. Über 12 Millionen verkaufte Tonträger hat er damit hingelegt und dann später angefangen, ab 79 zum allerersten Mal ist er da live aufgetreten. Bei einem Konzert mit Lichtinstallation und Feuerwerk ist er damals ins Guinness Buch der Rekorde gekommen und vor 1 Million Besuchern war es das zuschauerträchtigste Live-Event bis dahin. Das hat er danach noch ein paar Mal gebrochen, indem er einfach noch ein paar Millionen mehr Leute bespielt hat. Und wir haben ihn jetzt zu seinem Geburtstag mit seinem berühmtesten Titel. Hier ist Jean-Michel Jarre mit Oxygen.

NDR Schlager ist hier und wir waren am Wochenende auf einer Gartenparty, alle so ein bisschen unterwegs gewesen im Sommer, die einen waren im Urlaub, die anderen waren einfach ein bisschen zu Hause und auch die, die im Urlaub waren, waren sich einig, wir könnten schon wieder weg und alle waren so, ach, wo könnte man denn jetzt hin, wo könnte man als nächstes hin, vor allen Dingen, wo könnte man im nächsten Jahr vielleicht hin, also alle haben schon ein bisschen überlegt, wo könnte der nächste Urlaub hingehen, wo könnte die nächste Reise hingehen. Mary Rose lädt uns jetzt ein, wieder weiterzudenken. Weit, weit weg.

Howard Carpnell ist das bei NR Schlager. Nimm den nächsten Zug und komm zu mir. Auch ungeschminkt. Und ich würde sagen, wenn die 5 Stunden Zug fährt, dann hat sie auch 5 Stunden Zeit, da noch mal ein bisschen nachzulegen. Frauen wissen, wie sowas geht.

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0: NDR Schlager am Montag und vergangenen Freitag gab es bei uns wieder die ARD Schlager-Hitparade. Sie haben abgestimmt und gewählt, wer bei uns auf die Top 15 Plätze gehört. Und es gab natürlich auch wieder Neuvorstellungen. Bianca gehörte dazu, die Cowboys gehörten dazu. Laura und Marc featuring Amber, Relax gehörte mit dazu und Wolfgang Petri wurden neu vorgestellt. Und ich habe jetzt die ersten drei Plätze für Sie. Top 3 ist bei NDR Schlager gelandet, die Nockies mit dem Titel 1. In der siebten Woche dabei, heißt jetzt das letzte Mal.
1: Platz 3.

0: Die Nockies mit dem Titel 1 in der siebten Woche mit dabei und das bedeutet das letzte Mal mit dabei. Dasselbe gilt auch für Platz 6. Da ist Andrea Berg. Du hast mich tausendmal belogen im Rekordmix 2026 und auch die ist zum siebten Mal mit dabei und das ist unsere Regel. Siebenmal dürfen die Titel mit dabei sein und danach sind sie dann raus. Heißt auch, es ist wieder Platz, um das Ganze ein bisschen durchzuwirbeln und neue Flächen freizumachen. Also da dürfen dann neue Titel mit reinwandern aus den Neuvorstellungen und dann dürfen Sie wählen, wer da auf den Plätzen landet. Platz Nummer 2 ist in der vierten Woche mit dabei, der Titel Millionen von der Gruppe Millionen.
1: Platz 2.

0: Millionen mit Millionen auf Platz 2 bei uns in der ARD Schlagerhit-Parade. Und wir kommen jetzt zu Platz 1. Die sind ganz, ganz frisch reingekommen tatsächlich. Als Neuvorstellung sind sie direkt durchgewandert auf Platz 1. Und genauso kann das passieren bei uns in der ARD Schlagerhit-Parade, wenn Sie sich dafür entscheiden, hier bei uns zu wählen. Dreimal dürfen Sie Ihre Stimme abgeben. Bis Mittwoch 12 Uhr haben Sie noch Zeit dafür. Und Sie können einfach alle Titel komplett durchhören, alle 20 Vorschläge, die wir haben bei uns im Internet. Also klicken Sie sich da gerne mal ein bisschen durch. Und die Nummer 1 spiele ich Ihnen jetzt noch. Das sind Graziano und Sunrise zusammen mit Una Notte Italiana.
1: Platz 1.

0: 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Um 12 Uhr mit Tarek Yuspaschi. Der Hamburger Milliardär Klaus-Michael Kühne ist tot. Er galt als einer der reichsten Deutschen. Medienberichten zufolge ist er in der vergangenen Nacht im Alter von 89 Jahren gestorben. Aus Hamburg Dietrich Lehmann.
1: Manager, Hotelbesitzer, Mäzen, Sportverrückter mit dickem Konto. Kühnes Karriere scheint von Anfang an vorgezeichnet. Kaufmannslehre, mit 26 Jahren Einstieg als Teilhaber in das väterliche Unternehmen Kühne und Nagel. Der Firmenchef beteiligt sich außerdem an zahlreichen anderen Logistikunternehmen. Bei der Hamburger Reederei Hapag-Lloyd ist er einer der wichtigsten Anteilseigner, hält viele Aktien beim Lufthansa-Konzern. Den kriselnden Fußball-Bundesligisten HSV hält Kühne jahrelang mit Millionenspritzen über Wasser, nicht ohne den Versuch, auch sportlich Einfluss zu nehmen.
0: In den Niederlanden ist ein Bus mit Schülern aus Schleswig-Holstein verunglückt. Nach Angaben der Polizei sind mindestens 8 Menschen schwer verletzt worden. Weitere Passagiere erlitten Schnittwunden durch Glassplitter. Aus Kiel, Hanna Böhme.
2: Der Bus war mit mehr als 50 Schülerinnen und Schülern des 12. Jahrgangs und 4 Lehrkräften der Gemeinschaftsschule Probstei in Schönberg im Kreis Plön unterwegs nach Paris. Gegen 4.30 Uhr heute früh war er dann auf der A28 bei Apeldoorn verunglückt, teilt die Schule mit. Das liegt so etwa auf halbem Weg von der deutschen Grenze nach Amsterdam. Der Bus war den Angaben zufolge auf einen Kleintransporter aufgefahren, dann durch die Leitplanke gerast und auf der Gegenfahrbahn gelandet, teilte die Polizei mit. Hinweise auf lebensgefährliche Verletzungen gibt's laut Schule aktuell nicht.
0: Das politische Berlin beendet in dieser Woche die Sommerpause. Heute trifft sich zunächst die CDU-Spitze unter der Leitung von Kanzler Merz. Morgen und am Mittwoch steht dann eine Regierungsklausur an. Im Vorfeld gibt es Forderungen aus der Industrie. Die Koalition müsse jetzt schnell Reformen angehen. Aus Berlin Isabel Karas.
3: Bei allem, was die Regierung tut, müsse es darum gehen, dass es auf Wachstum einzahle. Das sagt Tanja Gönner, Hauptgeschäftsführerin des Bundesverbands der deutschen Industrie in der ARD. Während die Industrie auf schnelle Umsetzung drängt, rechnet Dirk Wiese, der parlamentarische Geschäftsführer der SPD-Fraktion, mit weiteren Diskussionen, vor allem bei der Rente. Aus Regierungskreisen heißt es, im Mittelpunkt der Kabinettsklausur stünden die Themen Wettbewerbsfähigkeit und Innovation. Neben Kanzler Merz und seinen Ministerinnen und Ministern sind auch Gäste aus Handwerk, von Start-ups und der Finanzbranche eingeladen.
0: Die EU hat neue Rüstungshilfen für die Ukraine genehmigt. 6,1 Milliarden Euro seien für Flugabwehrsysteme, Raketen, Munition und Radaranlagen vorgesehen, teilte die EU-Kommission mit. Die Ankündigung fällt auf den 35. Unabhängigkeitstag der Ukraine, der heute gefeiert wird. Große Veranstaltungen sind aus Angst vor russischen Luftangriffen allerdings nicht geplant. Am Mittag kommt außerdem die sogenannte Koalition der Willigen virtuell zusammen. Deutschland, Großbritannien, Frankreich und weitere Unterstützer wollen mit Vertretern von NATO, EU und der Ukraine über das weitere Vorgehen beraten. Die USA haben ein für September geplantes Militärmanöver mit Südkorea abgesagt. Das teilte die südkoreanische Marine mit. Die US-Armee habe ihre Absage damit begründet, dass wegen der Lage im Nahen Osten nicht genügend Truppen zur Verfügung stehen würden. Eigentlich üben südkoreanische und amerikanische Soldaten seit Jahren gemeinsam, einen nordkoreanischen Angriff abzuwehren. Allerdings hatten die USA schon in der vergangenen Woche ein laufendes Manöver mit Südkorea deutlich abgekürzt. Präsident Trump begründete die Entscheidung zum einen mit den Kosten, zum anderen mit der Weigerung der südkoreanischen Regierung, sich an dem Krieg gegen den Iran zu beteiligen. Im westafrikanischen Guinea sind mindestens 30 Menschen bei einem Erdrutsch auf einer Müllkippe ums Leben gekommen. Das Unglück ereignete sich in einem Vorort der Hauptstadt Conakry. Aus Nairobi, Navina Kotor.
4: Die Suche nach Überlebenden dauert an. Unter den Toten sollen auch 5 Kinder sein. Starke Regenfälle hatten den Müll aufgeweicht und ins Rutschen gebracht. Zum Zeitpunkt des Unglücks stiefen viele Vermisste in einfachen Hütten und Zelten. Schon vor dem Unglück hatte es Warnungen vor einem Erdrutsch während der Regenzeit gegeben. Die Behörden hatten deshalb angeordnet, das Gebiet rund um die Mülldeponie aus Sicherheitsgründen zu räumen. Aber viele Anwohner haben die Anordnung ignoriert.
0: Das waren die Nachrichten. Das Wetter in Norddeutschland. Gebietsweise länger sonnig, sonst dichtere Wolken, meist trocken, 19 bis 23 Grad. Morgen viel Sonnenschein bei 21 bis 26 Grad. Am Mittwoch teilweise heiter, in Niedersachsen gebietsweise Schauer, 22 bis 26 Grad. Und am Donnerstag Sonne und Wolken, vor allem in Niedersachsen Schauer, dann bei Temperaturen von 22 bis 29 Grad. Es ist 12.05 Uhr.
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0: Mit Stau oder stockendem Verkehr ab 3 Kilometer Länge. A1 Bremen Richtung Osnabrück. Zwischen Wildeshausen Nord und Dreieck Ahlhorner Heide 5 Kilometer Stau. A1 Osnabrück Richtung Bremen. Zwischen Bremen-Brinkum und Arsten 3 Kilometer Stau. A7 Flensburg Richtung Hamburg. Zwischen Dreieck Hamburg Nordwest und dem Elbtunnel 6 Kilometer stockender Verkehr. A7 Hamburg Richtung Flensburg. Zwischen Ofschlag und Schleswig-Jagel 3 Kilometer stockender Verkehr. Und A23 Heide Richtung Hamburg zwischen Pinneberg-Mitte und Heizenbeck-Ruppunda 3 Kilometer Stau. Dort ist wegen einer Tagesbaustelle nur eine Spur frei. Allen unterwegs eine gute Fahrt.
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6: Guten Tag.
8: Wir starten die Woche gemeinsam. Ich freue mich, dass Sie da sind. Hier ist Silke Lenjewski.

NDR Schlager, wir sind in der Jungfrau-Saison angekommen und nach der Reise der Sonne durch den lebensfrohen, schöpferischen Löwen folgt jetzt eine etwas ruhigere Zeit des Ordnens, Sortierens und Verwertens, des Nachfeilens und Verfeinerns dessen, was in den letzten 4,5 Wochen so aus uns raus entstanden ist. Also die Zeit der Jungfrau ist das Ordnen und ein bisschen in Ordnung bringen sozusagen. Wenn Ihnen da direkt was einfällt, wie zum Beispiel den Schreibtisch aufräumen oder die Küche noch ein bisschen ordnen, was auch immer, vielleicht auch im Garten wieder die Gartengeräte einfach ein bisschen zurückstellen oder irgendwie solche Dinge, dann ist das genau das Richtige, was Ihnen da in den Sinn kommt.

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2: Ob als Gemüse im Döner, gekocht oder gebraten, Kohl ist angesagt und wird hier im Norden ja gerne in allen möglichen Varianten gegessen. Die neue Weißkohlernte in Europas größtem zusammenhängenden Kohlanbaugebiet steht nun wieder an, und zwar in Schleswig-Holstein, in Dithmarschen. Nun ist es so, dass der Kohl nicht maschinell geerntet werden kann. Die Blätter sind dafür zu empfindlich. Es müssen also Menschen ran. Diese Erntehelfer kommen zum Großteil aus Rumänien. Und 1000 von ihnen leben zur Haupterntezeit in der Stadt Wesselburen. Dort gibt es aber Streit zwischen ihnen und den Einheimischen. Unser Reporter Jonas Salto war vor Ort und hat unter anderem eine Einwohnerversammlung besucht.
3: Ja, die können alle gerne rein, ne? Wir haben hier so ganz viele Plätze noch frei.
4: Die Aula der Eider-Nordsee-Schule in Wesselburen ist so voll, dass längst nicht alle einen Sitzplatz haben. Viele Menschen hocken auf den Treppen am Rand oder stehen oben an der Balustrade und schauen gespannt zum Rednerpult. Das Thema, das sie hier besprechen, bewegt offenbar viele in der 3.500 Einwohnerstadt.
5: Meine Frau ist hier mitten im Ort beschäftigt und ist unmittelbar von diesen Zusammenrottungen verschiedener Gruppen betroffen und fühlt sich mit Sicherheit nicht wohl auf der Arbeit.
6: Also konkret sieht das so aus, dass eigentlich 2 oder 3 Mal die Woche meine Eltern die Polizei rufen müssen wegen Lärmbelästigung. Extreme Geruchsbelästigung, Rauchentwicklung durch tägliches Grillen, durch Müllverbrennung. Wir haben schon geschlachtete Tiere gehört.
7: Für meine Warte ist Wesselburen in meiner Warte sehr schmutzig geworden, weil wir viel mit Müll und sowas hier zu kämpfen haben. Und auch diese wegen Lautstärke und so, ne, diese Lärmbelästigung. Teilweise bis mitten in der Nacht.
4: Das sind die Vorwürfe von Einheimischen gegen einige rumänische Erntehelfer. Dass Ruhestörungen tatsächlich ein Problem sind, zeigt die Statistik der Polizei. Vom Beginn des Jahres bis Mitte Juli gingen bei den Beamten 83 Meldungen wegen Lärmbelästigungen ein. Polizeichef Frank Mattiesen erklärt, in nur 9 dieser Fälle haben die Beamten beim Eintreffen tatsächlich eine Ordnungswidrigkeit feststellen können. Und in nur einem Fall sei sie auch geahndet worden. Er will nun härter durchgreifen.
8: Und da müssen wir tatsächlich mal bei ruhestörendem Lärm unsere übliche Toleranzschwelle, die da lautet, wir hören uns das einmal an und dann beim zweiten Mal oder dritten Mal passieren Maßnahmen, ein bisschen nach unten schrauben und dann vielleicht gleich beim ersten Mal dafür sorgen, dass eine Musikbox bei der Polizei bleibt.
4: Bürgermeister Holger Ehlers von der CDU betont, es könne aber auch nicht alleinige Aufgabe der Polizei sein, die Probleme zu lösen. Er ruft die ganze Stadt dazu auf, bei der Integration mitzuwirken.
3: Und wir müssen uns alle so ein bisschen mal in die Nase fassen, ob alles so richtig ist, was wir hier auch machen. Wir sind auch nicht die Besten dann.
4: 700 Rumänen leben inzwischen dauerhaft in Wesselburen. Eine Kulturmanagerin des Diakonischen Werkes arbeitet bereits an ihrer Integration. Claudia Steinseifer war zuletzt mit rumänischen und deutschen Müttern und deren Kindern im Multima-Watt-Forum in Tönning.
9: Wenn allein diese Verallgemeinerung die Rumänen immer fällt, zeigt das schon, was es hier für ein Problem gibt. Gar nicht bösartig gemeint, also auch von Leuten, die ganz offen sind. Aber diese Pauschalierung, die Rumänen, zeigt, dass gearbeitet werden muss und dass man den Menschen sieht, egal woher er kommt, egal wie er aussieht, und dann entscheiden kann, ist der doof oder ist der nett.
4: Sie will im Oktober einen Ort der Begegnung schaffen. Ein Café. Einmal die Woche soll es geöffnet sein. Alle Wesselburener, egal welcher Herkunft, sollen dort aufeinandertreffen, niedrigschwellig und sich bei Kaffee und Keksen austauschen können. Auf der Einwohnerversammlung erklärte die Rumänin Marinella Scafusea, sie wolle in Kontakt kommen mit den Nachbarn, das sei aber gar nicht so einfach.
10: Gefällt mir nicht, wenn ich mit Leuten möchte Kontakt haben, zum Beispiel Nachbarn, Kollegen, Arbeit. Dass die immer sagt, ja, Rumäner mag irgendwie alles kaputt. Das stimmt nicht alles. Vielleicht sind welche mag, aber nicht alles in einen Topf rein.
4: Marinella Scafusea lebt inzwischen mit ihrer Familie fest in Wesselburen. Sie wollen sich hier ein Leben aufbauen und nicht in Isolation leben. Eine Kulturmanagerin, eine Quartiersbeauftragte, mehr Präsenz der Polizei und der Aufruf des Bürgermeisters an alle, Integration möglich zu machen. Diese Maßnahmen sollen nun wieder für mehr Ruhe in der Stadt Wesselburen sorgen.
2: Jonas Salto berichtete. Am Wochenende ist in der Innenstadt von Verden in Niedersachsen ein Mann erschossen worden. Er wollte am Sonnabendabend gerade ein Lokal in der Bahnhofsstraße verlassen, als er angegriffen wurde. Ein Tatverdächtiger wurde schon am Wochenende festgenommen, ein weiterer dann heute Morgen. Jan-Bastian Buck.
11: Der erste Tatverdächtige ist 25 Jahre alt, der zweite 36. Laut einer Polizeisprecherin wurde er heute Morgen in seiner Wohnung festgenommen. Dazu, welche Rolle die beiden bei der Tat gespielt haben sollen und zu einem möglichen Hintergrund, sagt die Polizei noch nichts. Auch um die Ermittlungen nicht zu gefährden. Auch zu weiteren Einzelheiten wie der Zahl der Schüsse oder der Art der Waffe oder der Waffen kein Kommentar. Aber die beiden Tatverdächtigen sollen das Opfer gekannt haben. Das bestätigt die Polizeisprecherin. Ein Verwandtschaftsverhältnis soll es nicht geben. Das Opfer ist 27 Jahre alt. Der Mann hatte das Lokal gegen 21.20 Uhr verlassen, als er angegriffen wurde. Er wurde mit lebensgefährlichen Verletzungen mit einem Rettungshubschrauber ins Krankenhaus geflogen. Da war er dann im Laufe der Nacht gestorben. Die Polizei in Verden sucht dringend nach Zeugen, die Hinweise zur Tat oder zu verdächtigen Fahrzeugen oder Personen machen können.

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1: Detlef Wutschig spricht heute über die Widersprüche zwischen biblischer Schöpfungsgeschichte und wissenschaftlicher Evolution.
2: Da hocken Momsen hier, ihre Pop für alle Fälle. Ich muss mir ja lang Gedanken über Gott und die Welt und damit auch wo eins zusammenhängt. Ne? Ja, Schöpfung, Urknall, Globen und Wetenschub und so. Weil wenn man versucht, damit Logik bietet, passt das achtern und führen nicht zusammen. So sagt ja die Bibel, dass an Anfang eins öd und leer wird. Ja, aber sesto und loto hat dann eins kreucht und fleucht. Und das hätte auf einen Schlag Insekten, Dirten, Vogels, Fische und Menschen geben. Ja, doch von Anfang erst bloß zwei, also Menschen meine ich jetzt, ne? Adam und Eva. Eva, die sich Adam jo angeblich unter Rippe stehen hätte. Mehr Menschen würden noch nicht. Und das ist für mich schwer zu glauben. Denn die Wetenschub sagt, dass die Welt 4,5 Millionen Jahre alt ist und sich eins noch Neues entwickelt hätte. Und die Mensch, also Homo sapiens, erst ganz zum Schluss dort gekommen ist. So für gut 300.000 Jahren. Ne? Für würden noch die Quastenflosser und die Dinos. Und von Adam und Eva, da würden noch nichts zu sehen. Ich sag mal so, du habt die Bibel schreiben habt mit ihre sechs Tage, das, was für Weden ist, aber ziemlich stark zusammenfasst, oder? Aber gut, die wissen das natürlich auch nicht anders. Die haben hier noch keine Archäologen, die mit Tainbüsten Skelette freilegt und dann mit Carbonmetungen das Öloff von dir bestimmt habt. Ne, somit wissen die natürlich auch nicht, dass Adam und Eva irgendwie Bakterien, Algen oder Quallenweden sind. Und so ist so klar, warum das in der Bibel keine Dinos gibt. Was für Noah auch ein Segen ist, ne? Du stell dir mal vor, die haben noch von jedem Saurier zwei mitgenommen müssen. Also, das wäre noch doch ganz grode. Die haben sie in Archinoa doch niemals bitte die Sintflut fahrig kriegen. Ja, und der Regenwald, der wär wegen das ganze Holt wohl für all, ja, dürfen, ne? Also, aber gut. Loben ist ja auch nicht weten, ne?

0: Ende, Herr Schlager. Martina Gielitzer ist schon hier. Und Martina, du bekommst gleich Besuch. Du bist gar nicht alleine jetzt.
1: Ich bekomme Besuch. Ich liebe das ja, wenn das Studio voll ist. Philipp Kohl kommt heute und er hat seine neue Single mit dabei. Ein neues Blau heißt die. Und da habe ich direkt gedacht, ich bin ja aus dem Urlaub quasi gerade gekommen und komme jetzt hierher. Ich war in der Nordsee, auch da das Meer, wunderschön blau. Der Himmel, das schönste Blau, was man sich vorstellen kann. Und dann jetzt auch noch die neue Single mit ein neues Blau. Also,
0: und du hast auch noch einen blauen Pulli an. Du hast alles richtig gemacht. Okay, alles. Wunderbar. Schöne Single ist es. Ich bin gespannt auf das Interview, freue mich, höre zu und wünsche ganz, ganz viel Spaß dabei. Ich bin Silke Liniewski. Wir hören uns gerne morgen früh wieder.

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1: Um 13 Uhr mit Tarek Yusbashi. Der Hamburger Milliardär Klaus-Michael Kühne ist tot. Er galt als einer der reichsten Deutschen. Medienberichten zufolge ist er in der vergangenen Nacht im Alter von 89 Jahren gestorben. Aus Hamburg Dietrich Lehmann.
2: Manager, Hotelbesitzer, Mäzen, Sportverrückter mit dickem Konto. Kühnes Karriere scheint von Anfang an vorgezeichnet. Kaufmannslehre mit 26 Jahren Einstieg als Teilhaber in das väterliche Unternehmen Kühne und Nagel. Der Firmenchef beteiligt sich außerdem an zahlreichen anderen Logistikunternehmen. Bei der Hamburger Reederei Hapag-Lloyd ist er einer der wichtigsten Anteilseigner, hält viele Aktien beim Lufthansa-Konzern. Den kriselnden Fußball-Bundesligisten HSV hält Kühne jahrelang mit Millionenspritzen über Wasser, nicht ohne den Versuch, auch sportlich Einfluss zu nehmen.
1: Die EU hat neue Rüstungshilfen für die Ukraine genehmigt. 6,1 Milliarden Euro seien für Flugabwehrsysteme, Raketen, Munition und Radaranlagen vorgesehen, teilte die EU-Kommission mit. Die Ankündigung fällt auf den 35. Unabhängigkeitstag der Ukraine, der heute gefeiert wird. Große Veranstaltungen sind aus Angst vor russischen Luftangriffen allerdings nicht geplant. Zudem kommt die sogenannte Koalition der Willigen virtuell zusammen. Deutschland, Großbritannien, Frankreich und weitere Unterstützer wollen mit Vertretern von NATO, EU und der Ukraine über das weitere Vorgehen beraten. US-Finanzminister Bessent will am Abend bekannt geben, wie genau sein Land den wirtschaftlichen Druck auf den Iran erhöhen will. Präsident Trump hatte in der vergangenen Woche einen massiven Wirtschaftskrieg gegen das Land angekündigt. Die USA wollen vor allem erreichen, dass Teheran die freie Schifffahrt durch die Straße von Hormus wieder ermöglicht. Tina Fuchs aus dem ARD-Studio Istanbul zur Frage, wie die Situation in der Meerenge derzeit aussieht.
3: Richtig genau kann das von außen im Moment niemand sagen, denn de facto ist ja die Wasserstraße vom Iran gesperrt und von den USA bei der Weiterfahrt blockiert. Vor dem Krieg passierten auf der Straße von Hormuz täglich so 150 Tanker. Heute, so schätzt man, eine Handvoll. Iran hat beispielsweise dem Irak gerade eine Genehmigung erteilt. Aber die Schiffe, die dann fahren, tun das unter dem Radar aus Angst vor Angriffen.
1: Die USA haben ein für September geplantes Militärmanöver mit Südkorea abgesagt. Das teilte die südkoreanische Marine mit. Die US-Armee habe ihre Absage damit begründet, dass wegen der Lage im Nahen Osten nicht genügend Truppen zur Verfügung stehen würden. Eigentlich üben südkoreanische und amerikanische Soldaten seit Jahren gemeinsam, einen nordkoreanischen Angriff abzuwehren. Allerdings hatten die USA schon in der vergangenen Woche ein laufendes Manöver mit Südkorea deutlich abgekürzt. Präsident Trump begründete die Entscheidung zum einen mit den Kosten, zum anderen mit der Weigerung der südkoreanischen Regierung, sich an dem Krieg gegen den Iran zu beteiligen. In den Niederlanden ist ein Bus mit Schülern aus Schleswig-Holstein verunglückt. Nach Angaben der Polizei sind mindestens 8 Menschen schwer verletzt worden. Weitere Passagiere erlitten Schnittwunden durch Glassplitter. Aus Kiel, Hanna Böhme.
4: Der Bus war mit mehr als 50 Schülerinnen und Schülern des 12. Jahrgangs und 4 Lehrkräften der Gemeinschaftsschule Probstei in Schönberg im Kreis Plön unterwegs nach Paris. Gegen 4.30 Uhr heute früh war er dann auf der A28 bei Apeldoorn verunglückt, teilt die Schule mit. Das liegt so etwa auf halbem Weg von der deutschen Grenze nach Amsterdam. Der Bus war den Angaben zufolge auf einen Kleintransporter aufgefahren, dann durch die Leitplanke gerast und auf der Gegenfahrbahn gelandet, teilte die Polizei mit. Hinweise auf lebensgefährliche Verletzungen gibt's laut Schule aktuell nicht.
1: Im westafrikanischen Guinea sind mindestens 30 Menschen bei einem Erdrutsch auf einer Müllkippe ums Leben gekommen. Das Unglück ereignete sich in einem Vorort der Hauptstadt Conakry. Aus Nairobi, Navina Kotor.
5: Die Suche nach Überlebenden dauert an. Unter den Toten sollen auch 5 Kinder sein. Starke Regenfälle hatten den Müll aufgeweicht und ins Rutschen gebracht. Zum Zeitpunkt des Unglücks stiefen viele Vermisste in einfachen Hütten und Zelten. Schon vor dem Unglück hatte es Warnungen vor einem Erdrutsch während der Regenzeit gegeben. Die Behörden hatten deshalb angeordnet, das Gebiet rund um die Mülldeponie aus Sicherheitsgründen zu räumen. Aber viele Anwohner haben die Anordnung ignoriert.
1: Das waren die Nachrichten. Das Wetter in Norddeutschland. Gebietsweise länger sonnig, auch dichtere Wolken. Meist bleibt es trocken bei 19 bis 23 Grad. Morgen viel Sonnenschein bei Höchstwerten von 21 bis 26 Grad. Am Mittwoch teilweise heiter. In Niedersachsen gebietsweise Schauer und Gewitter, 22 bis 26 Grad. Und am Donnerstag Sonne und Wolken, vor allem in Niedersachsen Schauer oder Gewitter. Die Temperaturen liegen dann bei 22 bis 29 Grad. Es ist 13.05 Uhr.
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1: Mit Stau oder stockendem Verkehr ab 3 Kilometer Länge. A1 Lübeck Richtung Hamburg, zwischen Hamburg-Behlstedt und Norderelbbrücke 5 Kilometer stockender Verkehr. A1 Bremen Richtung Osnabrück, zwischen Opusen-Bremen-Marndorf und Hemelingen 5 Kilometer stockender Verkehr. A1 Osnabrück Richtung Bremen, zwischen Bremen-Brinkum und Arsten 4 Kilometer Stau. Und die A7 Flensburg Richtung Hamburg, zwischen Dreieck Hamburg-Nordwest und dem Elbtunnel 5 Kilometer stockender Verkehr. Eine sichere und gute Fahrt.
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7: Guten Tag. Mit Martina Gielitzer, und ich bin nicht alleine. Ich habe einen sehr sympathischen Studiogast heute hier bei mir sitzen. Philipp Cole heißt er und hat eine neue Single mitgebracht. Philipp, ich freue mich total, dass du heute hier bist.
8: Hallo liebe Martina, ich freue mich sehr, dass ich hier sein darf. Hallo.
7: Wie aufgeregt bist du bei 1 bis 10? Du bist schon viele Jahre ja im Geschäft und trotzdem ist es, glaube ich, jetzt so seit einiger Zeit das erste Live-Interview wieder für dich.
8: Das ist wahr. Das ist seit, sagen wir mal, seit 10 Jahren das erste Mal. Und ja, aufgeregt von der Skala her würde ich sagen eine 7.
7: Okay, dann kriegen wir das gleich hin, dass es eine 1 wird, weil wir hier einen ganz entspannten Nachmittag verbringen. Und ich freue mich sehr und ich freue mich auch über deine Musik. Du hast einen Hund, über den werden wir uns unterhalten. Ich bin ja auch sehr hundeliebhaberisch, kann ich sagen. Ich habe auch einen Hund. Also von daher, es gibt, glaube ich, ganz, ganz viele Themen, über die wir quatschen können.
8: Ich freue mich.
7: Schön, dass du da bist.

0: Gemeinsam mit Ihnen durch die Mittagszeit. Hier ist NDR Schlager im Norden zu Hause und ich habe heute einen ganz sympathischen Studiogast. Philipp Kohl ist heute bei mir. Philipp, schön, dass du hier bist. Eine Stunde haben wir Zeit.
1: Martina, ich grüße dich nochmal.
0: Ja. Du hast ja was mitgebracht und zwar eine neue Single. Die hören wir natürlich auch noch heute Mittag, ganz klar. Du hast ja schon ein bisschen Musik gemacht, Neue Deutsche Welle. Du hast was gecovert. Wie ist das für dich gewesen? Du hast von, wer das noch nicht weiß, das kann man vielleicht nochmal erzählen, der Neue Deutsche Welle Klassiker kennt wahrscheinlich jeder von uns. Ich will Spaß, den hast du mal gecovert.
1: Ja.
0: Du bist ja noch sehr jung, wenn ich das mal so sagen darf, oder?
1: Ach, danke schön. Das ist die Haarfärbung.
0: Ich bin ja wirklich groß geworden mit der Neuen Deutschen Welle. Ja. Ich liebe das heute noch. Ich höre das total gerne. Wie ist es denn dazu gekommen, dass du das gemacht hast?
1: Das war ein Zufall. Das war 1998. Ich bin in Casting-Agenturen gewesen, bin durch Berlin gegangen, habe meinen Weg gesucht, weil ich wollte immer Sänger werden und bin dann in eine Agentur rein, die diesen Song rausbringen wollten als, das war ja die Blümchenzeit mit viel, also die Blümchenzeit hat mit ein bisschen Bum-Bum. Und da stand das Konzept schon und die haben jemand gesucht jetzt und ich kam da rein und dann haben die mich gesehen und haben gesagt so, okay, das ist der Typ, der passt darauf hier, Arsch auf einmal, ja. Und ja, dann haben die mich gefragt, ob ich das machen möchte und dann ging das auch sofort nach 3 Monaten los. Da stand, das war eine Werbeagentur, die auch hinterstand und das mitgeformt hat. Das war halt auch so ein bisschen Produkt. Und das hat dann richtig reingehauen. Da war ich überall unterwegs, auf Tour und ich glaube Platz 7 in Deutschland oder so.
0: Wahnsinn! Was ist dann passiert?
1: Ja, dann war ich, ja, da habe ich ja dann 10 Jahre immer mal wieder eine Single gemacht und war bei The Dome und auf Tour mit Aaron Carter, mit dem Kübelberg war ich 2-mal unterwegs. Ich war ein bisschen beschäftigt. RTL Spendenmarathon, den Titelsong habe ich 2006 vertont, war auch der Erste, der das gemacht hat. Und danach die anderen, Xavier Naidoo und so weiter. Also ich hatte dem, ich glaube, das war dem Wolfram Kohns, hatte ich das sogar vorgeschlagen, warum die keinen Titelsong haben. Und dann haben wir das geschrieben und produziert und dann kam das so.
0: Mit Lieder der Nacht 2025, kann man sagen, hast du so dein Comeback gefeiert.
1: Ja.
0: Wie hat sich das angefühlt, dann wieder nach doch einiger Zeit auf der Bühne zu sein, wieder unterwegs zu sein?
1: Das war ganz verrückt. Ich habe damit gar nicht gerechnet, weil ich war in Wien ein paar Jahre, bin dann zurück nach Berlin und habe meinen alten Produzenten Frank Zumbräuch getroffen. Und liebe Grüße, der hört jetzt auch gerade zu. Und bin mit dem ins Studio gegangen und habe die ersten Balladen aufgenommen, weil ich gerne ein bisschen, ich mag Balladen sehr gerne. Und dann haben wir Lieder der Nacht aufgenommen und haben das veröffentlicht und dann hat das gleich eingeschlagen. Und das war, dachte ich mir so, wow, also das kann ja auch anders laufen, wenn man was Neues macht. Und Schlager hatte ich ja so, also klar, Neue Deutsche Welle, aber dann zwischen hatte ich Englisch gemacht. War auf jeden Fall ein Überraschungserfolg für mich auch.
0: Wie fühlt sich das denn an, Schlager zu singen? Es gibt ja einige, die sagen, ach Schlager, das ist ja irgendwie was nur so für alte Leute, was ja völliger Quatsch ist, weil der Schlager wird ja wirklich von allen gefeiert. Das ist ja wirklich gute Laune pur oder eben auch ganz viel Gefühl.
1: Ja.
0: Das ist besonders. Wieso jetzt Schlager bei dir?
1: Ich bin mit Schlager groß geworden. Ich kann mich noch erinnern, als ich in den 80ern 5 oder so war, das hat geschneit draußen, es war Winter und da lief ein Lied, ich weiß überhaupt nicht, wer das singt. 2 Spuren im Schnee führen herab aus steiler Höhe oder sowas. Das lief da im Radio und ich war total, hab man ja noch vorm Radio gesessen, gewartet, bis die Songs kommen, die man gern hören wollte und hat auf
0: Reck und Start gedrückt, ne?
1: Und wenn dann irgendwie der Moderator da reingequatscht
0: der
1: hat.
0: Der Doofe.
1: Mann!
0: Ja, kenne ich auch noch.
1: Oder wenn es nicht angesagt wurde, wer das überhaupt war, standst du da. Ja,
0: nein. Stimmt.
1: Also so, und ich bin mit Schlager groß geworden, mit Matthias Reim. Das war meine erste Langspielplatte. Eine Vinyl hat mein Opa mir geschenkt damals. Und Juliane Werding, Nicole, ganz groß.
0: Ja, klar.
1: Ja, und ja, das hat mich geprägt. Und somit war Schlager nie fern. Zufälligerweise Ich für Spaß dann auch die erste Single. Und ja, ich bin sowieso schlageraffin, sage ich.
0: Sehr schön. Und es ist so schön, dass du heute hier bei uns bist. NDR Schlager im Norden zu Hause. Und wir hören jetzt mal, du hast gesagt, du magst ja gerne so Balladen, romantische Sachen. Und das hören wir jetzt. Philipp Kohl mit Lieder der Nacht.

0: Muttermontag und Sie sind hier bei uns bei NDR Schlager im Norden zu Hause. Bei mir heute ist Philipp Kohl und er hat seine neue Single mitgebracht, die hören wir auch gleich. Ein neues Blau heißt sie. Philipp, das klingt ja so ein bisschen nach Aufbruch, so ein neues Blau. Was ist gerade bei dir so neu oder so blau?
1: Also ein neues Blau ist lustigerweise, es ging natürlich um einen Neuanfang, einen Neustart, sich nach schwierigen Zeiten neu zu orientieren, aufzustellen. Und lustigerweise habe ich diesen Song genau einen Tag vor meinem Umzug nach Köln vor 3 Monaten aufgenommen. Und ja, das passte natürlich ganz gut von der Energie her, auch wie ich gesungen habe. Und weiß ich, alles wird gut, ein neues Blau. Und ja, so kam das.
0: Du warst in Wien. Ich liebe Wien. Wien ist eine wunderschöne Stadt.
1: Wien ist der Wahnsinn. Ja.
0: Oder?
1: Ja.
0: Die Kaffeehäuser.
1: Die Kaffeehäuser.
0: Diese ganze Atmosphäre. Ja, genau. Diese ganze Atmosphäre da. Es gibt so viele leckere, süße Sachen. Die Torte, die Sachertorte. Wieso bist du weg aus Wien?
1: Es ist auch so schön in Wien. Also egal, wo du hinschaust, es hat Ästhetik. Ja?
0: Ich kam mir immer vor wie Kaiserin Elisabeth. Egal, wo ich war.
1: So fühlen sich die Wiener übrigens auch.
0: Genau. Kann ich mir aber gut vorstellen. Ja. Es ist wirklich eine ganz, ganz schöne Stadt, wenn du nicht da warst.
1: Was war die Frage?
0: Wieso bist du weg aus Wien?
1: Wieso weg? Weil ich... Gut, da war Corona dazwischen, das hat sich dann so ein bisschen, da hat sich so ein bisschen das gelöst und irgendwie hatte ich auch Lust, wieder Musik zu machen. Das war so eine, aber noch nicht so richtig zu Ende gedacht und ich hatte Sehnsucht nach zu Hause und dann bin ich nach Berlin wieder zurückgezogen.
0: Berlin ist auch eine tolle Stadt. Unsere älteste Tochter wohnt in Berlin. Ich bin immer gerne da, bin aber auch gerne wieder zurück in Norddeutschland, weil es ist eine sehr hektische Stadt. Und jetzt bist du weg aus Berlin, du bist jetzt in Köln. Wieso bist du jetzt nach Köln gegangen?
1: Ich bin tatsächlich nach Köln gegangen, weil in Nordrhein-Westfalen bisschen mehr Schlager läuft, beziehungsweise ja, in Nordrhein-Westfalen und Hessen und Bayern. In Berlin ist mehr so Techno. Ja? Und ich dachte mir so, wenn du ein bisschen auftreten möchtest, ist das nicht immer so weit von der Anreise. Und dann habe ich gedacht, du hast eh schon mal 8 Jahre in Köln gelebt. Es war lustig. Und dann, achso, dann hatte ich im Januar ein Video da gedreht. Wunder. Und dann war das so, es war auch so ein bisschen Wien, wie Wien nachts. Es war ruhig. Also morgens um 6 bin ich dann aus dem Hotel wieder zurück zum Bahnhof. Und da war es so, es war so idyllisch, ruhig. Das kann ich jetzt im Nachgang sagen, dass es auch tagsüber genauso wild hergeht wie in Berlin in Köln. Aber es war so eine Momentaufnahme und da dachte ich so, ach komm, die Backsteinhäuser, diese kleinen Sachen, das war so gemütlich und da dachte ich, ach, zieh's nach Köln.
0: Köln ist auch schön. Also wir haben ja sowieso so viele schöne Städte in Deutschland, das muss man ja echt sagen. Du hast deine erste Schallplatte von deinem Opa geschenkt bekommen. Das ist ein Album gewesen von Matthias Reim. Weißt du noch, welches das war?
1: Ja, Reim 2.
0: Reim 2.
1: Ja, das war, du schlägst wie eine Bombe in mein Leben. Das war meine erste LP-Vinyl vom Opa und die hat mich sehr geprägt.
0: Ach, wie lustig. Und ist es so, dass du Matthias Reim tatsächlich mal getroffen hast?
1: Nee.
0: Noch nie?
1: Matthias Reim habe ich noch nie getroffen.

0: Na guck mal, das
1: Hast
0: erste
1: du den mal
0: Album.
1: Getroffen?
0: Ja, ich habe ihn tatsächlich getroffen.
1: Ach was,
0: wo war mein erstes Radiointerview. Damals war ich noch in Bielefeld und dann bin ich in ein Hotel geschickt worden und sollte Matthias Reim interviewen. Verdammt, ich lieb dich und ich war so Hölle aufgeregt, weil der war ja in jeder Bravo und alle fanden den so toll und dann bin ich da reingekommen und der war so nett, so sympathisch, überhaupt nicht abgehoben. Und wir hatten wirklich eine Stunde so viel Spaß. Ein ganz sympathischer Kerl. Also von daher hast du das richtige Album zum richtigen Zeitpunkt geschenkt bekommen von deinem Opa.
1: Ja, das klingt so, ja.
0: Ja, der hat es geahnt.
1: Ja.
0: Aber deine Single, die wollen wir jetzt nämlich auch mal hören. Die ist nämlich auch ganz besonders von Philipp Cole. Ein neues Blau, die neue Single hier bei NDR Schlager im Norden zu Hause.

0: Eine schöne Mittagszeit wünschen wir Ihnen hier bei NDR Schlager im Norden zu Hause. Philipp Kohl ist hier bei mir im Studio. Er hat ja seine neue Single mitgebracht, die haben wir ja eben gerade gehört. Und die ist wirklich schön, mit Ein neues Blau. Ist ein ganz, ganz toller Titel. Das, was ich so irre finde, ich habe ja viele Gäste hier, die aus der Schlagerszene kommen. Und die haben natürlich so einen riesigen Apparat immer hinter sich, die alles organisieren und die planen die Tour und die planen dann, wann wieder Aufnahmen sind und machen die Fotos und. Das ist bei dir noch ein bisschen anders. Du hast ja nämlich nicht so eine große Produktionsmaschine hinter dir. Du machst das alles alleine. Wie schaffst du das?
1: Ja, ich mache das alles alleine. Ich habe mir ein... Wie ich das schaffe? Ja, weitermachen, arbeiten gehen. Ich Kellner und finanziere damit das Ganze durch meine Trinkgelder und durch meinen Lohn. Und habe mir ein kleines Team zusammengestellt, die mich sehr unterstützen, den Frank, die Rosita. Und wir gehen kleine Schritte, aber immer weiter und durchhalten. Ne?
0: Aber das ist eine Menge Arbeit. Ich meine, du singst, du machst dann eine CD, dann musst du Fotos machen und du musst auch noch kellnern. Also das heißt, du hast echt einen harten Tag und dann durchzuhalten. Also
1: und den Hund habe ich auch noch.
0: Wollte ich gerade sagen, dein Hund. Ja. Was bedeutet dir, wo du es gerade ansprichst, was bedeutet dir dein Hund?
1: Mein Hund alles. Das ist meine engste Bezugsperson seit 7 Jahren und wir sind immer zusammen. Wir waren bis jetzt nur 4 Tage getrennt. Ich habe das mal durchgerechnet. Ich war mit dem schon 8.500 Mal Gassi.
0: Ach, wie süß. Oh nein. Was ist das für einer? Was ist das für ein Hund?
1: Das ist ein serbischer Straßenhund, ist jetzt allerdings offiziell Wiener. Weil ich habe ihn in Wien bekommen und habe natürlich den Pass dann übertragen lassen in einen europäischen Pass. Also ist offiziell Europäer.
0: Dein Hund heißt?
1: Philos, Freund. Altgriechisch und ich habe mir den Namen so ausgedacht, weil ich heiße Philipp. Da kommt auch das Philos drin vor, Phil. Und also Philly nenne ich ihn, aber also Philipp und Philly. Ich dachte, halt das einfach.
0: Und wie bist du zum Hund gekommen?
1: Eine Freundin von mir hatte aus einer Tierschutzorganisation 2 Hunde bekommen und ich wollte schon immer einen Hund haben. Und dann habe ich gefragt, ob da noch mehr sind. Und dann habe ich 5 Bilder bekommen. Und auf dem einen Bild war er auf dem Arm von der Frau, die das dort geleitet hat. Und der hat sich so festgeklammert. Da dachte ich so, okay, der braucht. Das ist die Körpersprache, die hat mich angesprochen. Und dann habe ich gesagt, den hätte ich gern. Und dann kam der ein paar Wochen später nach Wien. Einen Tag vorm Lockdown hat es gerade noch über die Grenze geschafft. Die anderen Geschwister sind dann 2 Jahre alle drüben geblieben, weil die nicht ausreisen durften, weil das nicht zur EU gehört hat.
0: Und solche Hunde sind wirklich so dankbar, das muss man ja echt sagen. Ne? Ja. Viele holen sich ihre Hunde vom Züchter, was ich auch alles verstehen kann. Ja. Aber das sind wirklich Hunde, wenn man die bekommt, da geht einem das Herz auf. Ne? Das ist wirklich Wahnsinn. Die sind so lieb. Unser, der war schon 6 Monate, glaube ich, irgendwie, den wollte keiner haben.
1: Warum?
0: Ich kann es dir nicht sagen. Das war ein so wundervoller Hund. Und das hat man immer wieder gemerkt, in so bestimmten Situationen, wie dankbar die gewesen ist, ne, dass sie bei einem sein durfte.
1: Das wissen die irgendwie.
0: Das spüren die.
1: Ja. Auch die Tierschutzhunde, die verstehen sich auch immer alle untereinander. Ne? Die haben irgendwie einen anderen Bezug. Die kommen immer miteinander klar. Ja. Und jetzt haben wir die Sissi, meine Freundin aus Wien, die hat den abgeholt und ins Restaurant gebracht, wo ich da gearbeitet habe. Der ist auch gleich zu mir hingelaufen. Der wusste gleich, wo es hingeht. Irgendwie gibt es da eine tiefe Verbindung, irgendwas Spirituelles, ich weiß nicht, irgendwas...
0: Da gibt es hundertprozentig was. Also das Tier sucht sich sein Herrchen oder Frauchen aus. Das ist tatsächlich so. Es waren 2 Hunde da, als ich unsere Lisa abgeholt habe. Mhm. Und der eine Hund, den ich eigentlich optisch viel toller fand, der ist irgendwie immer weggelaufen. Also irgendwie ist der nie so richtig zu mir gekommen. Den musste ich mir immer so packen. Aber Lise, die hat sich die ganze Zeit an mich gekuschelt. Mhm. Und dann habe ich gesagt, dann nehme ich die auch mit. Ja. Also auf jeden Fall. Und dann ist sie sofort ganz tief eingeschlafen, als wir sie nach Hause gebracht haben. Und das war bis zum Schluss so. Also das war wirklich ganz, ganz schön. Ja. Und wenn man nach Hause kommt, wenn du auf der Bühne beispielsweise stehst oder Musik gemacht hast, das ist ja auch was so teilweise sehr aufregend ist. Mhm. So ein Tier ist doch schön, ne? Das erdet einen so ein bisschen immer.
1: Ja, da kommt immer der... Ich komme nach Hause, der manchmal schläft er noch auf dem Bett, der braucht da manchmal eine halbe Minute, bis der wach wird. Und dann dreht er aber auf und dann ist der, also ist kein Hund, der vor der Tür wartet und rumbellt oder so. Der ist total entspannt und ganz lässig. Aber dann flippt er aus und dann ist er da. Das ist, ja, also wenn der mal nicht da ist, dann ist das schon irgendwie leer. Vorhin habe ich habe ihn ja unten beim Pförtner gelassen, weil er hier nicht mit rein durfte. Und ich bin gerade die Treppe hochgelaufen und habe gedacht, wo ist der Hund?
0: Ja. Schon gleich hingekommen.
1: Ja, ja, gleich, oder? Fehlt gleich, ja.
0: Oh, ich hätte ihn so gern hier im Studio gehabt. Ach, wie schade.
1: Ja.
0: Wir hören jetzt von dir, Der Wind weht weiter.
1: Das ist übrigens der Hundesong. Den habe ich aufgenommen, weil vom Text her, ich bin schuldig, dich zu lieben, lebenslang, dachte ich mir, was oder wen, wenn nicht den Hund. Und dann habe ich mich in diesen Song verliebt und deswegen habe ich den aufgenommen. Das ist also der Philly-Hundesong.
0: Okay, und den hören wir jetzt.
1: Ja.

0: NDR Schlager im Norden zu Hause am Montag. Es geht so langsam in den Nachmittag und bei mir ist jetzt noch ein paar Minütchen und das ist auch schön. Philipp Cole, wir haben von dir auch schon eine ganze Menge Musik gehört. Wir haben uns eben gerade auch über deinen Hund unterhalten. Könntest du dir vorstellen, ohne Hund noch zu leben, wenn man einmal so einen hatte? Also ich muss ganz ehrlich zugeben, ich kann mir das gar nicht mehr vorstellen.
1: Also ich sag mal so, nein. Aber ich weiß auch nicht, ob ich mir noch einen Hund holen würde. Ich glaube, die Geschichte ist jetzt so, wie sie ist. Super. Aber ich weiß es nicht. Ich weiß es nicht. Aber naja, geht ja nichts ohne den Hund. Der ist ja immer dabei. Und ja, also.
0: Wie machst du das, wenn du unterwegs bist? Hast du irgendwie so Leute, Freunde, Familie, die sagen, Mensch, wenn du unterwegs bist, dann kann natürlich dein Hund zu uns kommen. Oder wie machst du das?
1: Ich nehme ihn tatsächlich mit. Der ist überall mit dabei. Und wie gesagt, wir waren erst 4 Tage getrennt und ansonsten ist der immer mit dabei, schläft im Bett und...
0: Ah, du bist also ein Hund, schläft mit im Bett.
1: Natürlich. Und zwar unter der Decke.
0: Damit das warm und kuschelig wird, oder?
1: Ja, da geht er dann auch immer, wenn es zu heiß wird, so nach 10 Minuten, wir machen das zum Einschlafen, das ist so ein Ritual.
0: Löffelchen.
1: Ja, er kommt immer in die Kniekehle und da kuschelt er sich richtig rein und dann merkt er aber nach 10 Minuten, und das merkt er jeden Tag, dass es zu heiß wird, und dann rennt er los und trinkt ganz schnell Wasser und dann legt er sich irgendwo hin, wo es luftiger ist.
0: Genau, ein bisschen kühler als in deiner Kniekehle.
1: Ja.
0: Wie ist es denn bei dir mit dem Urlaub? Ich bin jetzt auch gerade aus dem Urlaub zurückgekommen. Mhm. Ich war an der Nordsee 2 Wochen. Das war super, super schön. Wie sieht es bei dir mit Urlaub aus in diesem Jahr?
1: Ich habe jetzt tatsächlich die letzten paar Jahre, 3 Jahre, glaube ich, gar keinen Urlaub gemacht. Ich war nur am Arbeiten, habe ja die Musik quasi auch finanziert. Also das war ja auch, kostet ja ein paar Mark, wenn man das alles so stemmt. Und ja, und da war ich halt sehr viel arbeiten. Aber ich bin umgezogen, dann hatte ich dann halt mal ein paar Wochen frei, weil ich, ja, es gibt, also ich habe schon Auszeiten, aber weggefahren bin ich jetzt tatsächlich ein paar Jahre.
0: Aber wenn du dir aussuchen dürftest, wo du hinfährst, ich stelle dir einfach mal so ein paar Fragen. Was wäre es, Strand oder Berg?
1: Früher immer Strand. Tatsächlich, seitdem ich in Österreich gewohnt habe, habe ich die Berge lieben gelernt. Und ich glaube, wenn ich jetzt in Urlaub fahre, fahre ich in die Berge.
0: Weil du da gerne wanderst, mountainbikest, oder was machst du da in den Bergen?
1: Wandern, mit dem Hund, wo niemand ist, einfach am besten mit einem Freund loslaufen und dann einfach stundenlang geradeaus laufen, in irgendeiner Hütte einkehren und eine Frittatensuppe essen und,
0: lecker.
1: Und ein kleines Bierli.
0: Pizza oder Pasta?
1: Pizza.
0: Weil du die selber machst oder weil du einen guten Italiener in der Nähe hast, der es besonders gut kann?
1: Also ich mache Pizza selber machen, finde ich auch anstrengend. Ne? Ja, Teig ausrollen, die Soße rüber. Und das wird trotzdem nicht so gut wie beim Dings. Aber wichtig ist bei der Pizza, ich mache keine Experimente, immer Pizza Salami, Zwiebeln, Knoblauch, doppelt Käse.
0: Okay.
1: Nichts anderes. Und keine Paprika, bitte.
0: ich auch nicht.
1: Nee,
0: ich
1: ist,
0: auch nicht.
1: Die ist ja nie durch, das ist immer alles so hart und...
0: Stimmt.
1: Und ganz schlimm finde ich ein Ei auf der Pizza, oder?
0: Ja, aber was ich ganz, ganz schlimm finde, es gibt ja mittlerweile Pizza Hawaii. Das finde ich ganz gruselig. Ein Freund von uns, der bestellt sich wirklich mit Ananaspizza. Geht gar nicht, oder?
1: Ich habe einen Fiebertraum gerade.
0: Ja, Toast Hawaii von früher, das kenne ich noch.
1: Das war auch schrecklich.
0: Ah, aber Pizza Hawaii finde ich auch, ja.
1: Nee.
0: Kino oder Fernsehen gemütlich zu Hause auf dem Sofa?
1: Ich bin Kino, aber ich gucke in letzter Zeit auch eher Netflix dann, weil manchmal, du guckst einen Film und dann ist der nicht gut, dann kann man wegdrücken, ja.
0: Im Kino schwierig, ne? Musst du direkt nach Hause gehen.
1: Aber ich fand es auch gut damals, als ich klein war, da sind wir nur ins Kino gegangen, da bin ich immer am Potsdamer Platz in Kino 7 rein, weil da war die Lasershow, ja. Und dann hat man sich halt auf den Film mal eingelassen und hat sich überraschen lassen. Also irgendwie so ein bisschen das Alte ist auch weggegangen, ja. Daher gerne auch eigentlich Kino.
0: Wir machen das immer mit Freunden zusammen, so um die Weihnachtszeit. Da gehen wir regelmäßig mal ins Kino und dann nehmen wir auch diese Sitze, wo man Füße hoch machen kann.
1: Und wo der Wein an den Tisch geliefert wird.
0: Genau. So. Und dann ist es richtig toll.
1: Ja, dann
0: toll.
1: Ist super.
0: Ja, dann ist spitze. Ne?
1: Erst auf dem Weihnachtsmarkt Glühwein und dann mit einer Flasche Wein auf so Couchsesseln, die sich vibrieren.
0: Ja, wundervoll. Also das ist wirklich schön. Apropos, Wein oder Bier?
1: Bier. Wein bin ich, ich mag auch kein Champagner, ich bin ganz klassischer Biertrinker.
0: Ich mag auch kein Champagner, spritzelt mir zu sehr, kriegt man immer Sodbrennen von.
1: Ja.
0: Wenn andere sagen, oh, so ein schönes Glas Champagner, kann ich überhaupt nicht nachvollziehen. Aber ich mag auch kein Bier, das ist etwas schwierig. Ich trinke am liebsten Wasser, still, langweilig, ne?
1: Stilles Wasser nur zu Hause bei mir, ja?
0: Außer Leitung.
1: Ja, genau.
0: Müsli oder Brötchen?
1: Brötchen. Ich bin überhaupt gar kein Müsli-Fan. Also morgens, ich kann morgens nichts essen, Kaffee und eine Zigarette und das war's.
0: Aber Kaffee, du bist ein ganz besonderer Kaffeetrinker. Was liebst du so am Kaffeetrinken?
1: Wie meinst du das?
0: Also ich habe gehört, dass ohne Kaffee bei dir gar nichts geht.
1: Nee, aber ich trinke den ganz schwarz.
0: Filterkaffee oder Espresso?
1: Nein, bitte kein Filterkaffee. Nee, jetzt aus einer Kaffeemaschine. Mit ein bisschen Druck, der Crema, ordentlich. Und da mache ich immer zwei, also einen doppelten Kaffee, aber die Hälfte Wasser, der muss schön konzentriert sein.
0: Also ein Americano.
1: Nee, Americano ist ja eigentlich ein Espresso mit Wasser verlängert. Das finde ich ganz schlimm.
0: Ah, okay.
1: Ja, das ist wie im,
0: man merkt, dass du in Wien gelebt hast. Da kennt man sich ja besonders gut aus mit der Kaffeekultur.
1: Ja, und genau. Aber wo waren wir stehen?
0: Bei Wunder, wir gerade darüber sprechen. Wir hören jetzt nämlich von dir den Titel Wunder. Ja. Erzähl noch mal ganz kurz ein bisschen was dazu.
1: Wunder, ja.
0: Glaubst du an Wunder?
1: Unbedingt, unbedingt. Ich glaube, die gibt es jeden Tag. Die sieht man nicht überall, aber man sieht sie nicht bewusst, aber es sind so viele Synergien und Überraschungen, dass es nur Wunder geben kann.
0: Ich habe mich riesig gefreut, dass du heute hier gewesen bist.
1: Ich
0: Philipp
1: auch.
0: Cole hier bei uns im Studio. Ja. Und ich drücke dir ganz, ganz doll die Daumen, dass deine Karriere weiterläuft und dass du irgendwann so viele Leute hast, die dich alle unterstützen, dass du auch wieder in Urlaub fahren kannst, in die Berge wandern gehen kannst.
1: Danke, Martina. Danke, dass ich hier sein durfte.
0: Und streichel bitte deinen Hund ganz herzlich von
1: 5
0: mir.
1: 5 Minuten.
0: Drück ihn.
1: Ja,
0: genau. Philipp Cole hier bei NDR Schlager im Norden zu Hause, jetzt mit Wunder.

0: 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Nachrichten. Um 14 Uhr mit Tarek Yusbashi. Der Hamburger Milliardär Klaus-Michael Kühne ist tot. Er galt als einer der reichsten Deutschen. Medienberichten zufolge ist er in der vergangenen Nacht im Alter von 89 Jahren gestorben. Aus Hamburg, Dietrich Lehmann.
1: Manager, Hotelbesitzer, Mäzen, Sportverrückter, mit dickem Konto. Kühnes Karriere scheint von Anfang an vorgezeichnet. Kaufmannslehre, mit 26 Jahren Einstieg als Teilhaber in das väterliche Unternehmen Kühne und Nagel. Der Firmenchef beteiligt sich außerdem an zahlreichen anderen Logistikunternehmen. Bei der Hamburger Reederei Hapag-Lloyd ist er einer der wichtigsten Anteilseigner, hält viele Aktien beim Lufthansa-Konzern. Den kriselnden Fußball-Bundesligisten HSV hält Kühne jahrelang mit Millionenspritzen über Wasser, nicht ohne den Versuch, auch sportlich Einfluss zu nehmen.
0: Die EU hat neue Rüstungshilfen für die Ukraine genehmigt. 6,1 Milliarden Euro seien für Flugabwehrsysteme, Raketen, Munition und Radaranlagen vorgesehen, teilte die EU-Kommission mit. Die Ankündigung fällt auf den 35. Unabhängigkeitstag der Ukraine, der heute gefeiert wird. Große Veranstaltungen sind aus Angst vor russischen Luftangriffen allerdings nicht geplant. Zudem kommt die sogenannte Koalition der Willigen virtuell zusammen. Deutschland, Großbritannien, Frankreich und weitere Unterstützer wollen mit Vertretern von NATO, EU und der Ukraine über das weitere Vorgehen beraten. Die CDU-Spitze hat sich heute zum ersten Mal nach der parlamentarischen Sommerpause getroffen. Zuletzt wurde kritisiert, dass Bundeskanzler Merz trotz extremer Hitze, Waldbränden und einer Sprengstoffdrohne am Leipziger Flughafen seine Sommerpause durchgezogen hatte. Katrin Auer aus Berlin. Dazu, was besprochen wird.
2: Da liegt ein ganzer Brocken Arbeit auf seinem Schreibtisch. Die Rentenreform, die er vor der Sommerpause angekündigt hat, muss umgesetzt werden. Und es könnte schwierig werden, weil sie ja gleich wild diskutiert wurde. Stichwort sogenannte Rente mit 63, die abgeschafft werden soll. Aber auch bei der Einkommensteuer und bei der Pflege soll noch in diesem Jahr eine Reform geschafft werden, jeweils mittlere und kleinere Einkommen, Familien entlasten und die Pflegekasse quasi vor dem Kollaps bewahren. Das ist ein richtig großer Berg Arbeit.
0: US-Finanzminister Bessent will am Abend bekannt geben, wie genau sein Land den wirtschaftlichen Druck auf Iran erhöhen will. Präsident Trump hatte in der vergangenen Woche einen massiven Wirtschaftskrieg gegen das Land angekündigt. Die USA wollen vor allem erreichen, dass Teheran die freie Schifffahrt durch die Straße von Hormuz wieder ermöglicht. Tina Fuchs aus dem ARD-Studio Istanbul zur Frage, wie die Situation in der Meerenge derzeit aussieht.
3: Richtig genau kann das von außen im Moment niemand sagen, denn de facto ist ja die Wasserstraße vom Iran gesperrt und von den USA bei der Weiterfahrt blockiert. Vor dem Krieg passierten auf der Straße von Hormuz täglich so 150 Tanker. Heute, so schätzt man, eine Handvoll. Iran hat beispielsweise dem Irak gerade eine Genehmigung erteilt. Aber die Schiffe, die dann fahren, tun das unter dem Radar aus Angst vor Angriffen.
0: Die USA haben ein für September geplantes Militärmanöver mit Südkorea abgesagt. Das teilte die südkoreanische Marine mit. Die US-Armee habe ihre Absage damit begründet, dass wegen der Lage im Nahen Osten nicht genügend Truppen zur Verfügung stehen würden. Eigentlich üben südkoreanische und amerikanische Soldaten seit Jahren gemeinsam einen nordkoreanischen Angriff abzuwehren. Allerdings hatten die USA schon in der vergangenen Woche ein laufendes Manöver mit Südkorea deutlich abgekürzt. Präsident Trump begründete die Entscheidung zum einen mit den Kosten, zum anderen mit der Weigerung der südkoreanischen Regierung, sich an dem Krieg gegen den Iran zu beteiligen. In den Niederlanden ist ein Bus mit Schülern aus Schleswig-Holstein verunglückt. Nach Angaben der Polizei sind mindestens 8 Menschen schwer verletzt worden. Weitere Passagiere erlitten Schnittwunden durch Glassplitter. Aus Kiel, Hanna Böhme.
4: Der Bus war mit mehr als 50 Schülerinnen und Schülern des 12. Jahrgangs und 4 Lehrkräften der Gemeinschaftsschule Probstei in Schönberg im Kreis Plön unterwegs nach Paris. Gegen 4.30 Uhr heute früh war er dann auf der A28 bei Apeldoorn verunglückt, teilt die Schule mit. Das liegt so etwa auf halbem Weg von der deutschen Grenze nach Amsterdam. Der Bus war den Angaben zufolge auf einen Kleintransporter aufgefahren, dann durch die Leitplanke gerast und auf der Gegenfahrbahn gelandet, teilte die Polizei mit. Hinweise auf lebensgefährliche Verletzungen gibt es laut Schule aktuell nicht.
0: Das waren die Nachrichten. Das Wetter in Norddeutschland: gebietsweise länger sonnig, auch dichtere Wolken. Meist bleibt es trocken bei 19 bis 23 Grad. Morgen viel Sonnenschein bei Höchstwerten von 21 bis 26 Grad. Und am Mittwoch teilweise heiter, in Niedersachsen gebietsweise Schauer und Gewitter, dann bei 22 bis 26 Grad. Es ist 14.05 Uhr.
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0: Mit Stau oder stockendem Verkehr ab 3 Kilometer Länge. A1 Bremen Richtung Osnabrück, zwischen Obhusen-Bremen-Mahndorf und Hemelingen 5 Kilometer stockender Verkehr. A1 Osnabrück Richtung Bremen, zwischen Bremen-Brinkum und Arsten 3 Kilometer Stau. A7 Flensburg Richtung Hamburg, zwischen Dreieck Hamburg-Nordwest und dem Elbtunnel 5 Kilometer stockender Verkehr. Und A29 Ahlhorner Heide Richtung Wilhelmshaven, zwischen Kreuz Oldenburg Ost und Oldenburg Hafen 3 Kilometer Stau. Das war's. Allen unterwegs eine gute Fahrt.
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8: Schön, dass Sie bei uns sind. Ich bin Martina Gielitzer und gleich erfüllen wir wieder Ihre Musikwünsche und Grüße. Die gibt es natürlich auch. Einen schönen Montag.
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1: Ich habe es Ihnen eben ja schon versprochen, dass wir jetzt Musikwünsche erfüllen. Und zwar hören wir gleich Christian Franke mit Ich wünsch dir die Hölle auf Erden. Und gewünscht hat sich diesen Titel Bianca Hellmann. Sie kommt aus dem Heidekreis und sie hat uns geschrieben, dieses Lied möchte ich meiner ehemaligen Kollegin widmen. Ich vermisse dich ganz doll. Liebe Grüße, Bibi.

Hier ist Ihr Mieburg aus Rheinfeld. Ich würde mich sehr freuen, wenn Sie das Lied von Michael Schanze spielen würden. 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
2: Die hieß doch Gang.
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Ach, bis zum letzten Ton. Wie schön. Cat Stevens, Morning Has Broken hier bei NDR Schlager im Norden zu Hause. Und gemeinsam träumen wir uns durch diesen Montagnachmittag. Ich freue mich sehr, dass Sie mit dabei sind.

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1: Um 15 Uhr mit Benjamin Kirsch. Die Ukraine feiert heute ihren 35. Unabhängigkeitstag. Die Unterstützer des Landes, die sogenannte Koalition der Willigen, berät über weitere Hilfen für das Land. ARD-Reporter Wassili Golot berichtet aus Kiew, wie der Tag dort begangen wird und was die Ukraine im Krieg am dringendsten braucht.
2: Dieser Tag bedeutet den Menschen unglaublich viel, weil Unabhängigkeit den Ukrainerinnen und Ukrainern mehr bedeutet als einfach nur einen staatlichen Feiertag, sondern sehr viele denken heute an ihre Familienmitglieder, die an der Front sind, das Land verteidigen. Andere denken an diejenigen, die bei der Verteidigung des eigenen Staates, der eigenen Unabhängigkeit getötet worden sind. Am allerdrängendsten ist die Frage der Flugabwehr. Da fehlt es an Munition für die Patriot-Abwehrsysteme. Das ist der Grund, warum ballistische Raketen aus Russland nahezu ungestört einschlagen können, weil es einfach mangelt an dieser Munition. Das versucht der ukrainische Präsident dringend zu organisieren, appelliert an die Partner, nochmal nach eigenen Vorräten zu gucken, ob da nicht doch was abgegeben werden kann.
1: Die CDU-Spitze hat sich heute zum ersten Mal nach der parlamentarischen Sommerpause getroffen. Zuletzt wurde kritisiert, dass Bundeskanzler Merz trotz extremer Hitze, Waldbränden und einer Sprengstoffdrohne am Leipziger Flughafen seine Sommerpause durchgezogen hatte. Katrin Aue in Berlin dazu, was besprochen wird.
3: Da liegt ein ganzer Brocken Arbeit auf seinem Schreibtisch. Die Rentenreform, die er vor der Sommerpause angekündigt hat, muss umgesetzt werden. Und es könnte schwierig werden, weil sie ja gleich wild diskutiert wurde. Stichwort sogenannte Rente mit 63, die abgeschafft werden soll. Aber auch bei der Einkommensteuer und bei der Pflege soll noch in diesem Jahr eine Reform geschafft werden, jeweils mittlere und kleinere Einkommen, Familien entlasten und die Pflegekasse quasi vor dem Kollaps bewahren. Das ist ein richtig großer Berg Arbeit.
1: Niedersachsens Ministerpräsident Lies besucht heute Abend das von der Schließung bedrohte VW-Werk in Hannover. Dort will er mit Betriebsratsmitgliedern, Belegschaft und Werksleitung sprechen. Hintergrund sind die massiven Sparpläne des Konzernvorstandes. Lies lehnt Werksschließungen ab und fordert alternative Konzepte. An allen Standorten soll es diese Woche Betriebsversammlungen geben. Die Belegschaft kritisiert darüber hinaus den Kommunikationsstil des Managements. In einer Intranet-Meldung des Betriebsrats, die mehreren Nachrichtenagenturen vorliegt, heißt es, die Mitarbeiter und ihre Familien seien dadurch verunsichert und verängstigt. Am Wochenende sind über das Baltikum schwere Stürme gezogen. In Litauen und Lettland waren heute früh noch mehr als 200.000 Haushalte von der Stromversorgung abgeschnitten. Die Aufräumarbeiten könnten nach Einschätzung der Behörden noch mehrere Tage andauern. In ländlichen Gebieten rechnen sie auch weiterhin mit Verkehrsbehinderungen. Meteorologen in Litauen und Lettland sprechen von einem der schlimmsten Unwetter der jüngsten Zeit. Der Logistikunternehmer Klaus-Michael Kühne ist tot. Laut seinem Unternehmen starb der gebürtige Hamburger letzte Nacht im Alter von 89 Jahren. Aus der NDR-Nachrichtenredaktion Mareike Markosch.
4: In den 60er Jahren war Kühne in das Unternehmen Kühne und Nagel eingestiegen, das sein Großvater mitgegründet hatte. Die Firma wurde daraufhin zum weltgrößten Luft- und Seefrachtkonzern. Kühne hat lange Zeit in Hamburg gelebt, später ist er in die Schweiz gezogen. Er war mehrfacher Milliardär und damit einer der reichsten Deutschen. In der Vergangenheit gab es auch Kritik an Kühne. Seit Jahren hatte er sich geweigert, die NS-Vergangenheit seiner Firma öffentlich aufzuarbeiten. Kühne und Nagel hatte nach 1933 für das NS-Regime Möbel und Hausrat verfolgter und ermordeter Juden transportiert.
1: Auch heute finden noch Erstrundenspiele im DFB-Pokal statt. Um 18 Uhr beginnen unter anderem die Begegnungen des Hamburger SV und des VfL Wolfsburg. Aus der Sportredaktion Marcel Stober.
5: Das Pokalspiel des Hamburger SV beim Drittligisten Verl steht im Zeichen des in der Nacht verstorbenen Unternehmers Klaus-Michael Kühne. Seit 2008 hat er seinen Herzensverein, den HSV, finanziell unterstützt. Um dem Sponsoren und Anteilseigner zu gedenken, will der HSV in Verl mit Trauerflor auflaufen. Dort ist man genauso Favorit wie der VfL Wolfsburg beim Berliner Regionalligisten Alt-Glienicke. Der VfL ist ungeschlagen und ohne Gegentor in die neue Zweitligasaison gestartet. Trainer Tobias Strobel sieht sein Team auf einem guten Weg. Zeitgleich trifft um 18 Uhr Würzburg auf den 1. FC Köln. Um 20.45 Uhr spielt Schalke 04 in Halle.
1: Das waren die Nachrichten. Das Wetter in Norddeutschland, länger sonnig, auch dichtere Wolken, meist trocken, 19 bis 23 Grad. Nachts überwiegend klar, Tiefstwerte an der See, 15 bis 7 Grad. Morgen viel Sonnenschein bei 21 bis 26 Grad und am Mittwoch teilweise heiter. In Niedersachsen gebietsweise Schauer, 22 bis 26 Grad. Es ist jetzt 15.05 Uhr.
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1: A1, Bremen Richtung Osnabrück, zwischen Ophusen, Bremen-Mahndorf und Hemelingen, 6 Kilometer stockender Verkehr. 5 Kilometer auf der A2 Hannover Richtung Dortmund, zwischen Dreieck Hannover West und Wunstorf-Lute. 7 Kilometer stockend auf der A7 Flensburg Richtung Hamburg, zwischen Hamburg-Schnelsen und dem Elbtunnel. 3 Kilometer stockend auf der A7 Hannover Richtung Flensburg, zwischen Hamburg-Hausbruch und dem Elbtunnel. Eine sichere und gute Fahrt.
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6: Guten Tag. Genießen Sie den Nachmittag mit uns. Ich freue mich sehr, dass Sie mit dabei sind an diesem Montag. Ich bin Martina Gielitzer. Hallo.

0: Mit uns geht es durch den Montagnachmittag hier bei NDR Schlager im Norden zu Hause. Ich bin ja gerade aus dem Sommerurlaub zurückgekommen und musste natürlich einkaufen. Kühlschrank war leer. Und was sehe ich? Spekulatius, Dominosteine. Es geht wieder los und wir haben doch eigentlich noch Sommer und morgen, übermorgen soll es nochmal richtig, richtig warm werden bei uns in Norddeutschland. Ich muss zugeben, für mich gehört Spekulatius tatsächlich in die Vorweihnachtszeit. Ich kann das vorher wirklich noch nicht essen, aber manche sehen das ja ganz anders. Wir haben mal gefragt.
1: Doch, wenn ich da Lust drauf habe, dann kaufe ich das auch. Auch im Sommer habe ich mal Lust auf Zimt, von daher, also auf Lebkuchen und so freue ich mich schon.
2: Schmeckt natürlich, aber ich finde, zu sowas gehört auch immer so eine gewisse Kulisse dazu und so eine gewisse Zeit. Und das verbinde ich halt eben mit der Zeit. Und gerade ist noch nicht die passende Zeit.
3: Mein Problem ist, dass ich schon darauf Wert lege, zu warten, bis Advent ist und bis dann Weihnachten ist. Und wenn ich dann Dominosteine kaufen möchte, sind keine mehr da. Und das ist echt doof.
4: Manche Sachen kaufe ich schon, wie diese Sternebrezeln und Herzen, weil die schmecken am Anfang am besten eigentlich, weil sie frisch produziert sind. Zum Schluss sind das nur noch die Alten.
5: Also ich muss jetzt nicht im Sommer Zimt riechen, weil ich weiß, im Winter habe ich da Bock drauf. Es suggeriert Weihnachten im Kopf, alles super geil. Aber im Sommer, es passt einfach nicht.

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1: Am 22. Verhandlungstag im Mordprozess zum Fall Fabian hat sich zum ersten Mal die Angeklagte geäußert. In einer mehrstündigen Aussage beteuerte sie ihre Unschuld und machte einigen Zeugen schwere Vorwürfe. Jörn Jakob Gericke.
2: Hätte ich ihn ermordet, hätte ich mit Sicherheit das Gefühl gehabt, mein eigenes Kind zu ermorden. So die Angeklagte Gina H. wörtlich im Gerichtssaal. Die 30-Jährige hat sich in ihrer Erklärung zu mehreren Zeugenaussagen geäußert, die sie zuvor belastet hatten. Da sei teils gelogen worden, so Gina H. Ein Indiz im Mordprozess, ein Blutfleck von Fabian auf einer Küchenrolle in ihrem Auto, erklärte die Angeklagte so, sie sei mit dem Jungen im August vergangenen Jahres an einem See gewesen. Fabian habe sich dort verletzt. Sie habe die Wunde mit der Küchenrolle abgetupft. Die Staatsanwaltschaft geht davon aus, dass die Angeklagte mehrere Personen zu Fabians Leiche geführt hat. Dazu sagte Gina H., sie habe den Ort zufällig mit einem Bekannten gefunden. Weil der von der Situation überfordert war, habe sie einen weiteren Freund dorthin geführt.
1: Trockenheit, Hitze, aber auch Nässe und schwere Unwetter. Das alles hat den Landwirten im Norden dieses Jahr einiges abverlangt. Je nach Region und Boden fallen die Erträge sehr unterschiedlich aus. Dazu kommen niedrige Erzeugerpreise und weiterhin hohe Kosten. In Schleswig-Holstein, genauer in Gettorf, wurde heute nun die vorläufige Erntebilanz des Landes vorgestellt. Und Tobias Gellert war dabei.
3: 2,2 Millionen Tonnen Getreide, so viel ist in diesem Jahr im Land geerntet worden. Nach Angaben des Statistikamtes Nord sind das 9% weniger als 2025. Auch die Anbaufläche ist um 3% zurückgegangen. Besonders deutlich sei das Minus beim Winterweizen. Gut 1 Million Tonnen wurden geerntet. 14% weniger als im Vorjahr. Wassermangel und Hitze hätten laut Landwirtschaftskammer vor allem auf leichteren Böden die Erträge gedrückt. Ähnlich bei Winterraps. 208.000 Tonnen, 13% weniger als 2025 und sogar 23% weniger als im langjährigen Durchschnitt wurden geerntet. Nur bei der Wintergerste, die bereits Anfang Juli eingeholt wurde, liegt die Erntemenge leicht über dem Vorjahresniveau. Für Verbraucher dürften die Auswirkungen laut Bauernpräsident Lucht aber überschaubar bleiben. Der Preis für Getreide mache nur einen kleinen Teil des späteren Preises, etwa für Brot oder Brötchen, aus.
1: In Niedersachsen, da sind im vergangenen Jahr mehr Menschen eingebürgert worden als in den Jahren davor. Etwas mehr als 28.000 Menschen haben laut Statistischem Landesamt die deutsche Staatsangehörigkeit erhalten. Dennis Pützig berichtet.
4: Die meisten Menschen kommen aus Syrien und dem Irak. Danach folgen zusammengerechnet die afrikanischen Staaten und die Türkei. Die Zahl an Männern und Frauen hält sich ungefähr die Waage. Es sind noch einmal knapp 5.000 Menschen mehr eingebürgert worden als im vorherigen Rekordjahr 2024. Die durchschnittliche Aufenthaltsdauer betrug dabei im Vorfeld zwischen 5 und 10 Jahren. Für Kai Weber, Geschäftsführer des Flüchtlingsrats Niedersachsen, sind die steigenden Einbürgerungszahlen ein positives Signal. Sie dürfen aber nicht darüber hinwegtäuschen, dass der tatsächliche Zugang zur Einbürgerung vielerorts weiterhin zu langsam und kompliziert sei. Die gleiche Kritik kommt auch von Joachim Schwind vom Niedersächsischen Landkreistag. Er fordert eine bessere finanzielle Ausstattung der Landkreise, um mehr Personal in den Ausländerbehörden einstellen zu können. Gleichzeitig brauche es mehr Digitalisierung, damit die vielen beteiligten Behörden schneller und effektiver bei den Anträgen zusammenarbeiten können.
1: Kleine, junge Katzen, die mögen viele Menschen. Für Tierschutzvereine bedeutet der Katzennachwuchs allerdings jedes Jahr aufs Neue viel Arbeit, denn aus wenigen unkastrierten Katzen können sehr schnell sehr viele werden. Die Kastration, die soll diesen Kreislauf durchbrechen, aber die Vereine stoßen dabei auch an finanzielle und personelle Grenzen. Reporterin Dana Zelk hat mit Tierschützern aus Güstrow in Mecklenburg-Vorpommern über diese Arbeit gesprochen.
5: Aufnahmestopp im Tierheim Güstrow. Diana Genert und andere Tierschützer fangen seit Wochen wilde Katzen ein, um sie kastrieren zu lassen. Immer wieder rufen Dorfbewohner bei ihr an und melden freilaufende Katzen. Oft haben sie bereits Kitten.
6: Es ist unwahrscheinlich viel Zeit. Ja. Schlimmste Aktion war jetzt gewesen, auch in der Nähe von Krakow. Das hat uns beschäftigt 4 Wochen lang. Wir haben 20 Tiere aufgenommen für die Kastration. 3 Wochen, 4 Wochen am Stück, jeden Tag denselben Turn durchzuziehen, geht an die Substanz.
5: Unterstützt wird der Verein vom Güstrower Tierarzt Bernd Linke. Er weiß aus seiner täglichen Arbeit, wie wichtig solche Kastrationsaktionen sind. Aktionen sind.
7: Ich habe Respekt vor den Tierschützern, die sich darum kümmern. Eine Katze kann 2 Würfe im Jahr machen, sagen wir 4 bis 5 Kätzchen. Also die Population würde sich ganz stark ausdehnen.
5: 120 Katzen hat der Güstrower Verein in diesem Jahr bereits kastrieren lassen. Mindestens 200 Euro kostet es, eine Katze zu kastrieren, gegen Parasiten zu behandeln und zu chippen. Im vergangenen Jahr waren es insgesamt rund 2.300 Katzen landesweit. Kosten rund 460.000 Euro. Das Land trägt davon 50.000 Euro, also nur einen Bruchteil. Und laut Landesverband des Deutschen Tierschutzbundes liegt die tatsächliche Zahl freilebender Katzen etwa 10-mal höher. Carmen Lahl, Chefin des Güstrower Tierschutzvereins, fordert deshalb eine landesweite Katzenschutzverordnung, die Katzenhalter stärker in die Verantwortung nimmt.
8: Man sollte sie chippen und registrieren lassen und kastrieren lassen, wenn sie draußen ist. Und einfach mal mit uns mitkämpfen. Und zwar, dass diese Katzenschutzverordnung hier in Mecklenburg-Vorpommern flächendeckend umgesetzt wird.
5: Wünschen würden sich die Güstrower Tierschützer, dass Menschen, die wilde, freilebende Katzen sehen, die regionalen Tierschutzvereine informieren.

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Costa Cordalis hier bei NDR Schlager im Norden zu Hause. Und ich freue mich, dass Sie bei uns sind an diesem Montagnachmittag, gleich um 16 Uhr. Da schauen wir, was sonst alles in der Welt los ist. Bei uns in den Nachrichten und natürlich auch in Norddeutschland. Ist doch ganz klar.

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1: Um 16 Uhr mit Benjamin Kirsch. Die Ukraine feiert heute ihren 35. Unabhängigkeitstag. ARD-Reporter Wassili Golot berichtet aus Kiew, wie der Tag dort begangen wird und was die Ukraine im Krieg am dringendsten braucht.
2: Dieser Tag bedeutet den Menschen unglaublich viel, weil Unabhängigkeit den Ukrainerinnen und Ukrainern mehr bedeutet als einfach nur einen staatlichen Feiertag, sondern sehr viele denken heute an ihre Familienmitglieder, die an der Front sind, das Land verteidigen. Andere denken an diejenigen, die bei der Verteidigung des eigenen Staates, der eigenen Unabhängigkeit getötet worden sind. Am allerdrängendsten ist die Frage der Flugabwehr. Da fehlt es an Munition für die Patriot-Abwehrsysteme. Das ist der Grund, warum ballistische Raketen aus Russland nahezu ungestört einschlagen können, weil es einfach mangelt an dieser Munition. Das versucht der ukrainische Präsident dringend zu organisieren, appelliert an die Partner, nochmal nach eigenen Vorräten zu gucken, ob da nicht doch was abgegeben werden kann.
1: Die Unterstützer der Ukraine beraten seit dem Mittag darüber, wie sie der Ukraine im Krieg gegen Russland helfen können. An dem virtuellen Treffen nehmen die Ukraine, Deutschland, Großbritannien und Frankreich teil, sowie Vertreter der NATO und der EU. Zuvor hatte schon die Europäische Union neue Rüstungshilfen für die Ukraine beschlossen. Nach Angaben der EU-Kommission sind rund 6 Milliarden Euro für Flugabwehrsysteme, Raketen, Munition und Radaranlagen vorgesehen. Niedersachsens Ministerpräsident Lies besucht am Abend das von der Schließung bedrohte VW-Werk in Hannover. Dort will er mit Betriebsratsmitgliedern, Belegschaft und Werksleitung sprechen. Hintergrund sind die massiven Sparpläne des Konzernvorstandes. Lies lehnt Werksschließungen ab und fordert alternative Konzepte. In dieser Woche soll es an allen VW-Standorten Betriebsversammlungen geben. Die Belegschaft kritisiert auch den Kommunikationsstil des Managements. Mehreren Nachrichtenagenturen liegt eine entsprechende Intranet-Meldung vor. Daran heißt es, die Mitarbeiter und ihre Familien seien durch die Kommunikation des Vorstands verunsichert und verängstigt. Ein Reisebus mit Schülern aus Schleswig-Holstein ist heute früh in den Niederlanden verunglückt. Bei der Kollision sind mehrere Menschen verletzt worden. Aus Brüssel, Sarah Lopez.
3: Nach Angaben der Polizei war der Bus am frühen Morgen bei Zwolle, etwa 100 Kilometer nordöstlich von Amsterdam, unterwegs, als er auf einen Kleintransporter prallte. Der Bus raste demnach durch die Leitplanke, landete auf der Gegenfahrbahn und kippte um. Im Reisebus befanden sich laut Polizei etwa 50 Personen, die meisten davon deutsche Schüler. Die Feuerwehr befreite die Schüler durch das Dach des Busses. Die Verletzten wurden in ein Krankenhaus gebracht, darunter war auch der Fahrer des Busses. Einige erlitten Schnittverletzungen durch Glassplitter, die meisten seien aber bei dem Unfall nicht verletzt worden, heißt es von der Polizei.
1: Der deutsche Unternehmer und Großaktionär Klaus-Michael Kühne ist im Alter von 89 Jahren gestorben. Erste Reaktionen gibt es aus der Wirtschaft. Aus Hamburg, Jörn Streller-Pohl.
4: Kühne und Nagel war sein Konzern. Er hat ihn nach der Übernahme von seinem Vater zu neuer Größe gebracht. Die Unternehmensführung würdigt Klaus-Michael Kühne als einen Visionär, einen großen Unternehmer und eine eindrucksvolle Persönlichkeit. Trauer auch bei der Hamburger Traditionsreederei Hapag-Lloyd. Hier war Kühne größter Einzelaktionär. Klaus-Michael Kühne hatte im Jahr 2008 ein Konsortium geschmiedet, um die Übernahme von Hapag-Lloyd durch ausländische Investoren abzuwenden. Größter Einzelaktionär war er aber auch bei einem weiteren Traditionsunternehmen, der Lufthansa.
1: Auch heute finden noch Erstrundenspiele im DFB-Pokal statt. Um 18 Uhr beginnen unter anderem die Begegnungen des Hamburger SV und des VfL Wolfsburg. Aus der NDR Sportredaktion Marcel Stober.
5: Das Pokalspiel des Hamburger SV beim Drittligisten Verl steht im Zeichen des in der Nacht verstorbenen Unternehmers Klaus-Michael Kühne. Seit 2008 hat er seinen Herzensverein, den HSV, finanziell unterstützt. Um dem Sponsoren und Anteilseigner zu gedenken, will der HSV in Verl mit Trauerflor auflaufen. Dort ist man genauso Favorit wie der VfL Wolfsburg beim Berliner Regionalligisten Alt-Glienicke. Der VfL ist ungeschlagen und ohne Gegentor in die neue Zweitligasaison gestartet. Trainer Tobias Strobel sieht sein Team auf einem guten Weg. Zeitgleich trifft um 18 Uhr Würzburg auf den 1. FC Köln. Um 20.45 Uhr spielt Schalke 04 in Halle.
1: Das waren die Nachrichten. Das Wetter in Norddeutschland: länger sonnig, auch dichtere Wolken, meist trocken, 19 bis 23 Grad, nachts überwiegend klar, in Vorpommern teilweise neblig, Tiefstwerte an der See 15 bis 7 Grad. Morgen viel Sonnenschein bei Höchstwerten von 21 bis 26 Grad und am Mittwoch teilweise heiter. In Niedersachsen gebietsweise Schauer und Gewitter, Temperaturen 22 bis 26 Grad. Es ist jetzt 16.05 Uhr.
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1: A1, Bremen Richtung Osnabrück, zwischen Uphusen, Bremen-Mahndorf und Hemelingen 6 Kilometer stockender Verkehr. A2 Hannover Richtung Dortmund, zwischen Dreieck Hannover West und Wunstorf Lute streckenweise stockend. 5 Kilometer stockend auf der A7 Flensburg Richtung Hamburg, zwischen Dreieck Hamburg Nordwest und dem Elbtunnel. 3 Kilometer auf der A7 Hannover Richtung Flensburg, zwischen Hamburg-Hausbruch und dem Elbtunnel. 4 Kilometer stockend auf der A23 Hamburg Richtung Heide, zwischen Pinneberg Nord und Elmshorn. 3 Kilometer auf der A24 Hamburg Richtung Berlin, zwischen Rheinbeek und Schwarzenbeek-Grande. Das war's. Gute Fahrt.
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7: Guten Tag. Wie schön, dass wir ihn gemeinsam verbringen. Ich bin Martina Gielitzer. Hallo.

NDR Schlager im Norden zu Hause. Ich wünsche Ihnen einen richtig schönen Tag mit uns. Jetzt stellen Sie sich mal bitte vor, es würde keine Musik geben. Also man würde nicht singen und auch nicht tanzen. Wie traurig wäre das bitte? Also was bin ich froh, dass das natürlich nicht so ist und wir gemeinsam hier bei NDR Schlager die schönsten Schlager gemeinsam genießen können.

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1: Heino gehört zu den erfolgreichsten deutschen Sängern. Sein Bekanntheitsgrad liegt nahe 100%. Er gehört zu den wenigen Künstlern, die seit über 60 Jahren auf der Bühne stehen. Nach seiner Bäcker- und Konditorlehre tingelte er zunächst mit seinem Comedian-Terzett.
2: Dann bin ich ja von Ralf Bendix entdeckt worden bei einer Modenschau in Niedersachsen, in Quakenbrück. Der hat mich dann mit zur Schallplattenfirma genommen und sagte, Heino, hätten Sie denn Lust, Schallplatten zu machen? Ich sag, ja klar. Yeah.

0: Heino setzte vor allem auf Volksmusik und Volkslieder. Zwar verkauften sich seine Platten sehr gut, doch den Kritikern war der Bariton mit dem rollenden R suspekt.
1: Wenn einer Volkslieder singt und blond ist und auch noch Schäferhunde züchtet, an dem muss was Rechtes dran sein. Aber im Gegenteil, ich komme aus einer ganz armen Familie und bis heute noch sind wir Sozialdemokraten.
0: Wer Heino nur auf seine Volksweisen reduziert, hat ihn nicht verstanden. Musikalisch hat sich Heino überall bedient. Beim Schlager, der Kirchenmusik. Er rappte, als es angesagt war. Und im hohen Alter sang er Pop- und Rocksongs auf Heino-Art.
2: Junge, warum hast du nichts gelernt? Guck dir den Dieter an, der hat sogar ein Auto.
0: Ein schwerer Schicksalsschlag traf ihn im Jahr 2023, als seine geliebte Frau Hannelore starb. Sie waren 44 Jahre glücklich verheiratet.

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Gleich um 17 Uhr hier bei uns die Nachrichten bei NDR Schlager im Norden zu Haus. Mit uns verpassen Sie nichts. Wir sind nämlich für Sie an allen Themen aus Norddeutschland und der Welt dran.

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1: Um 17 Uhr mit Benjamin Kirsch. Die Ukraine feiert heute ihren 35. Unabhängigkeitstag. ARD-Reporter Wassili Golot berichtet aus Kiew, wie der Tag dort begangen wird und was die Ukraine im Krieg am dringendsten braucht.
2: Dieser Tag bedeutet den Menschen unglaublich viel, weil Unabhängigkeit den Ukrainerinnen und Ukrainern mehr bedeutet als einfach nur einen staatlichen Feiertag, sondern sehr viele denken heute an ihre Familienmitglieder, die an der Front sind, das Land verteidigen. Andere denken an diejenigen, die bei der Verteidigung des eigenen Staates, der eigenen Unabhängigkeit getötet worden sind. Am allerdrängendsten ist die Frage der Flugabwehr. Da fehlt es an Munition für die Patriot-Abwehrsysteme. Das ist der Grund, warum ballistische Raketen aus Russland nahezu ungestört einschlagen können, weil es einfach mangelt an dieser Munition. Das versucht der ukrainische Präsident dringend zu organisieren, appelliert an die Partner, nochmal nach eigenen Vorräten zu gucken, ob da nicht doch was abgegeben werden kann.
1: Am 35. Jahrestag der ukrainischen Unabhängigkeit haben die Unterstützerstaaten über weitere Hilfen für das angegriffene Land beraten. Aus der Videokonferenz gibt es jetzt erste Informationen. So hat der britische Premierminister Burnham die Verbündeten aufgerufen, der Ukraine mehr Flugabwehrsysteme zur Verfügung zu stellen. Außerdem sprach er sich für schärfere Strafen auf russische Öl- und Flüssigerdgasexporte aus. Der französische Präsident Macron will entschiedener gegen die russische Schattenflotte vorgehen. Er schlägt ein Treffen auf Ministerebene vor, um konkrete Maßnahmen vorzubereiten. Niedersachsens Ministerpräsident Lies besucht am Abend das von der Schließung bedrohte VW-Werk in Hannover. Dort will er mit Betriebsratsmitgliedern, Belegschaft und Werksleitung sprechen. Hintergrund sind die massiven Sparpläne des Konzernvorstandes. Lies lehnt Werksschließungen ab und fordert alternative Konzepte. In dieser Woche soll es an allen VW-Standorten Betriebsversammlungen geben. Die Belegschaft kritisiert auch den Kommunikationsstil des Managements. Mehreren Nachrichtenagenturen liegt eine entsprechende Intranet-Meldung vor. Darin heißt es, die Mitarbeiter und ihre Familien seien durch die Kommunikation des Vorstands verunsichert und verängstigt. Im Prozess um die Tötung des 8 Jahre alten Fabian aus Güstrow hat sich heute zum ersten Mal die Angeklagte vor Gericht geäußert. Sie las eine in großen Teilen von ihren Verteidigern formulierte Aussage vor, die 95 Seiten umfasste. Sie streitet die Tat ab. Aus Rostock, Axel Krummenauer.
3: Gina H. äußerte sich zu vielen Zeugenaussagen und Indizien, die in den vergangenen Verhandlungstagen im Gericht Thema waren. So habe sie den Tümpel, an dem die Leiche von Fabian gefunden wurde, vorher nicht gekannt. Nicht sie, sondern ihr Bekannter habe dort nach Fabians Leiche suchen wollen. Die Zeugen hatten dies in ihren Aussagen anders dargestellt. Für zahlreiche Indizien, die zuvor im Gericht präsentiert wurden, fand die Angeklagte Erklärung und sie beendete ihre Ausführungen mit dem Satz: Hätte ich ihn, also Fabian, ermordet, hätte ich mit Sicherheit das Gefühl gehabt, mein eigenes Kind zu töten.
1: Der Logistikunternehmer, Kulturmäzen und Hamburger SV-Sponsor Klaus-Michael Kühne ist tot. Er starb in der vergangenen Nacht im Alter von 89 Jahren. In den 1960er Jahren war Kühne in das Unternehmen Kühne und Nagel eingestiegen und hatte es zum weltweit größten Luft- und Seefrachtkonzern gemacht. Der mehrfache Milliardär hat lange Zeit in Hamburg gelebt, später zog er in die Schweiz. In der Vergangenheit gab es auch Kritik an Kühne. Er hatte sich geweigert, die NS-Vergangenheit seiner Firma öffentlich aufzuarbeiten. Kühne und Nagel hatte nach 1933 für das NS-Regime Möbel und Hausrat verfolgter und ermordeter Juden transportiert. Auch heute finden noch Erstrundenspiele im DFB-Pokal statt. Um 18 Uhr beginnen unter anderem die Begegnungen des Hamburger SV und des VfL Wolfsburg. Aus der NDR-Sportredaktion Marcel Stober.
4: Das Pokalspiel des Hamburger SV beim Drittligisten Verl steht im Zeichen des in der Nacht verstorbenen Unternehmers Klaus-Michael Kühne. Seit 2008 hat er seinen Herzensverein, den HSV, finanziell unterstützt. Um dem Sponsoren und Anteilseigner zu gedenken, will der HSV in Verl mit Trauerflor auflaufen. Dort ist man genauso Favorit wie der VfL Wolfsburg beim Berliner Regionalligisten Alt-Glienicke. Der VfL ist ungeschlagen und ohne Gegentor in die neue Zweitligasaison gestartet. Trainer Tobias Strobel sieht sein Team auf einem guten Weg. Zeitgleich trifft um 18 Uhr Würzburg auf den 1. FC Köln. Um 20.45 Uhr spielt Schalke 04 in Halle.
1: Das waren die Nachrichten. Das Wetter in Norddeutschland: heute Abend meist freundlich und trocken, in Vorpommern einzelne Regenschauer. 18 bis 22 Grad, in der Nacht überwiegend klar, in Vorpommern etwas Nebel, Tiefstwerte 15 bis 7 Grad. Und morgen viel Sonne bei Höchstwerten von 21 bis 26 Grad. Es ist jetzt 17.05 Uhr.
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1: A1, Bremen Richtung Osnabrück, zwischen Uphusen, Bremen-Mahndorf und Hemelingen, 6 Kilometer stockender Verkehr. A2, Hannover Richtung Dortmund, streckenweise stockend zwischen Dreieck Hannover West und Wunstorf-Lute. 5 Kilometer auf der A7, Flensburg Richtung Hamburg, zwischen Dreieck Hamburg Nordwest und dem Elbtunnel. 3 Kilometer stockend auf der A7, Hannover Richtung Flensburg, zwischen Hamburg-Hausbruch und dem Elbtunnel. Nochmal 3 Kilometer auf der A24, Hamburg Richtung Berlin, zwischen Rheinbeek und Schwarzenbeek-Grande. 4 Kilometer auf der A25 Richtung Gistach, zwischen Dreieck Hamburg Südost und Neu-Allermöhe West. Und 3 Kilometer stockend auf der A29 Alhoner Heide Richtung Wilhelmshaven zwischen Kreuz Oldenburg Ost und Huntebrücke. Eine sichere und gute Fahrt.
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5: Ja, und das schreitet echt voran. Es geht in den Feierabend. Kurz nach 5 ist es schon und es macht ganz viel Spaß mit Ihnen. Ich bin Martina Gielitzer. Genießen Sie den Montag.

Der Nachmittag hier bei NDR Schlager im Norden zu Hause. Ich freue mich sehr, dass Sie hier sind. Die schönsten Schlager, die haben wir natürlich für Sie den ganzen Tag, den ganzen Abend und die ganze Nacht. Und da gibt es ja auch welche, die man ganz besonders gerne hört. Und dieser hier, den finde ich immer sehr, sehr lustig. Gerd Böttcher mit Für Gabi tue ich alles. Genießen Sie den Montag, den Feierabend mit uns.

0: Schön, dass Sie hier bei uns sind, bei NDR Schlager im Norden zu Hause. Ich hatte ja heute Mittag Besuch im Studio. Philipp Kohl war ja hier bei mir zu Gast mit seiner neuen Single Ein neues Blau. Und wir hatten wirklich eine Stunde lang ganz viel Spaß. Und da wollte ich natürlich von ihm wissen, wie kam das eigentlich, dass Philipp so gerne Schlager mag?
1: Ich bin mit Schlager groß geworden, mit Matthias Reim. Das war meine erste Langspielplatte. Eine Vinyl hat mein Opa mir geschenkt damals. Und Juliane Werding, Nicole, ganz groß.
0: Ja, klar.
1: Ja, und ja, das hat mich geprägt und somit war Schlager nie fern. Zufälligerweise ich für Spaß dann auch die erste Single und ja, ich bin sowieso Schlageraffine.
0: Ja, sein Opa hat ihm ja seine erste Schallplatte geschenkt mit Matthias Reim. Und ja, er mag alles eigentlich am Schlager und hat angefangen mit der Neuen Deutschen Welle. Da hat er Ich will Spaß gesungen. Ja, dann ging das irgendwie alles so weiter. Er hat in Wien gelebt, er ist nach Berlin zurück und jetzt ist er nach Köln gegangen. Und dann kam das Comeback 2025 mit Lieder der Nacht.
1: Das war ganz verrückt. Ich habe damit gar nicht gerechnet, weil ich war in Wien ein paar Jahre, bin dann zurück nach Berlin und habe meinen alten Produzenten Frank Zumbräuch getroffen und bin mit dem ins Studio gegangen und habe die ersten Balladen aufgenommen, weil ich gerne ein bisschen, ich mag Balladen sehr gerne. Und dann haben wir Lieder der Nacht aufgenommen und haben das veröffentlicht und dann hat das gleich eingeschlagen.

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Gemeinsam durch den Nachmittag hier bei NDR Schlager im Norden zu Haus. Möchten Sie mal wieder Danke sagen, weil beispielsweise Ihre Nachbarin für Sie mit einkaufen war? Oder Sie möchten mal wieder Ich liebe dich sagen? Das können Sie gerne tun. In das gibt's nur einmal hier bei NDR Schlager. Sie können anrufen, kostenfrei und Ihre Grüße einfach auf unseren Anrufbeantworter sprechen. Die Nummer 08000 40 40 30. Alle Informationen finden Sie natürlich auch online bei uns auf unserer Seite ndr.de/schlager.

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2: Das war ein richtig schöner Nachmittag mit Ihnen. Bei uns geht es natürlich weiter mit vielen tollen Schlagern. Genießen Sie Ihren Feierabend und ich freue mich jetzt schon auf morgen. Da hören wir uns dann nämlich wieder um 9:45 hier bei NDR Schlager im Norden zu Haus. Genießen Sie das herrliche Wetter. Am Mikrofon war Martina Gielitzer. Bis morgen. Tschüss.

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1: Um 18 Uhr mit Martin Wilhelmi. Mitten im Krieg hat die Ukraine heute ihren 35. Unabhängigkeitstag gefeiert. Zum Jahrestag haben wichtige Unterstützer das Land besucht und weitere Unterstützung zugesagt. Unter anderem Großbritannien will der Ukraine erlauben, die Marschflugkörper vom Typ Storm Shadow künftig selbst herzustellen. Aus Kiew, Florian Kellermann.
2: Der ukrainische Präsident Volodymyr Zelensky empfing die Gäste aus dem Ausland auf dem Platz vor der Sophienkathedrale im Zentrum der Stadt. Dort ehrte Zelensky auch Soldaten und freiwillige Helfer der Armee, einige von ihnen posthum. Für den britischen Premierminister Andy Burnham war es der erste Auslandsbesuch im Amt. Burnham leitete dann auch zum ersten Mal eine Sitzung der sogenannten Koalition der Willigen, also der Ukraine-Unterstützerländer. Schon im Vorfeld sprach Burnham den Ukrainern Dank aus für ihren Kampf. Sie verteidigten nicht nur sich selbst gegen Russland, sondern ganz Europa.
1: Die Beschäftigten von Volkswagen haben dem VW-Vorstand eine desaströse Kommunikation über den geplanten Sparkurs vorgeworfen. Mitarbeiter und Familien seien deshalb verunsichert und verängstigt, heißt es in einem Artikel im VW-Intranet, der mehreren Nachrichtenagenturen vorliegt. Heute Abend besucht Niedersachsens Ministerpräsident Lies das Werk in Hannover. Von dort berichtet Helmut Eickhoff.
3: Es geht darum, wie es weitergehen kann im Werk in Hannover-Stöcken. SPD-Ministerpräsident Olaf Lies will mit der Belegschaft ins Gespräch kommen, mit Vertrauensleuten, mit dem Betriebsrat. Vizeministerpräsidentin Julia Willi Hamburg von den Grünen begleitet Lies. Der Konzernvorstand hatte ja im Juli neue Sparpläne präsentiert. Viele Jobs sollen gestrichen werden. Die Zukunft von ganzen Werken ist unsicher. Auch die vom Werk in Hannover-Stöcken. Mittwoch wollen Lies und Hamburg das Werk in Osnabrück besuchen, das in Emden dann Montag in einer Woche. In den nächsten Tagen wird es in den VW-Werken Betriebsversammlungen geben. Anfang September kommt dann der Aufsichtsrat zusammen, um erneut über die Sparpläne zu beraten. Das Land Niedersachsen sitzt als Anteilseigner dann mit am Tisch. Ministerpräsident Lies lehnt Werksschließungen ab, ebenso der Betriebsrat und die Gewerkschaft IG Metall, die beide erbitterten Widerstand angekündigt haben.
1: Die CDU-Spitze hat sich heute zum ersten Mal nach der parlamentarischen Sommerpause getroffen. Zuletzt wurde kritisiert, dass Bundeskanzler Merz trotz extremer Hitze, Waldbränden und einer Sprengstoffdrohne am Leipziger Flughafen seine Sommerpause durchgezogen hatte. Katrin Auer aus Berlin dazu, was besprochen wurde.
4: Da liegt ein ganzer Brocken Arbeit auf seinem Schreibtisch. Die Rentenreform, die er vor der Sommerpause angekündigt hat, muss umgesetzt werden. Und es könnte schwierig werden, weil sie ja gleich wild diskutiert wurde. Stichwort sogenannte Rente mit 63, die abgeschafft werden soll. Aber auch bei der Einkommensteuer und bei der Pflege soll noch in diesem Jahr eine Reform geschafft werden, jeweils mittlere und kleinere Einkommen, Familien entlasten und die Pflegekasse quasi vor dem Kollaps bewahren. Das ist ein richtig großer Berg Arbeit.
1: Der Wahl-O-Mat für Mecklenburg-Vorpommern ist freigeschaltet worden. Das Frage- und Antwort-Online-Tool soll dabei helfen, die Partei zu finden, die den eigenen Positionen am nächsten steht. Dazu wurden die Parteien im Nordosten zu fast 40 Thesen aus allen Politikbereichen befragt. Die Landtagswahl in Mecklenburg-Vorpommern findet am 20. September statt. Die Weltmeere sind so warm wie noch nie seit Beginn der Messungen im Jahr 1979. Der EU-Klimadienst Copernicus teilte mit, der Rekord sei vor 2 Tagen mit einer Meeresoberflächentemperatur von 21,1 Grad aufgestellt worden. Dies sei ein weiteres deutliches Zeichen dafür, dass der Ozean zunehmend unter Druck stehe, so Copernicus. Die Zahl der Tage mit marinen Hitzewellen habe sich weltweit seit Anfang der 1990er Jahre mehr als verdreifacht. Politik und Wirtschaft in Hamburg haben die Verdienste des verstorbenen Unternehmers und Mäzens Klaus-Michael Kühne gewürdigt. Bürgermeister Tschentscher sagte, Hamburg verliere einen großzügigen Stifter und engagierten Partner. Aus Hamburg, Jörn Strehler-Pohl.
5: Klaus-Michael Kühne sei seiner Geburtsstadt Hamburg immer treu geblieben, sagte Bürgermeister Peter Tschentscher im Rathaus. Als Beispiele nannte er den HSV, die Kultur und die maritime Logistik. Sie hätten zu den großen Ambitionen Kühnes gehört. Parteiübergreifend gewürdigt wird sein Engagement für die Rettung der Traditionsreederei Hapag-Lloyd. Gemeinsam mit einem Konsortium verhinderte Kühne die Übernahme durch Investoren. Ohne ihn würde unser Unternehmen heute sicher nicht so dastehen, wie es dasteht, sagte ein Sprecher. Zuletzt hatte Klaus-Michael Kühne vor allem mit seinen Plänen für ein neues Opernhaus in der Hafencity von sich reden gemacht.
1: Das waren die Nachrichten. Das Wetter in Norddeutschland, nachts überwiegend klar, in Vorpommern etwas Nebel, die Tiefstwerte 15 bis 7 Grad. Morgen viel Sonne bei Höchsttemperaturen von 21 bis 26, am Mittwoch teilweise heiter, in Niedersachsen gebietsweise Schauer bei 22 bis 26 Grad. Die Zeit 18.05 Uhr.
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1: Mit Stau und stockendem Verkehr ab 3 Kilometern. A1 Bremen Richtung Osnabrück, da stockt es auf 6 Kilometern zwischen Obhusen-Bremen-Mahndorf und Hemelingen. A7 Flensburg Richtung Hamburg zwischen Dreieck Hamburg-Nordwest und dem Elbtunnel stockt es auf 5 Kilometern. Und A7 Hannover Richtung Flensburg zwischen Hamburg-Hausbruch und dem Elbtunnel 3 Kilometer stockend. Zum Schluss die A24 Hamburg Richtung Berlin zwischen Rheinbeek und Schwarzenbeek-Grande 3 Kilometer stockend. Alle unterwegs, sichere und gute Fahrt.
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1: Bei VW in Hannover Stöcken rumort es zurzeit ordentlich. Der Konzernvorstand von Volkswagen hat Sparpläne auf den Tisch gelegt. Tausende Jobs sollen gestrichen werden und es stehen auch Werke auf der Kippe, darunter wohl das in Stöcken. In den nächsten Tagen und Wochen soll über diese Pläne beraten werden. Und heute Nachmittag ist Ministerpräsident Lies im Werk zu Besuch. Dazu Helmut Eickhoff.
2: Ob und wie es mit dem VW-Werk in Stöcken weitergeht, das steht noch längst nicht fest. Ministerpräsident Lies ist da, um mit der Belegschaft ins Gespräch zu kommen. Das ist aber sicherlich auch ein Termin, um Gesicht zu zeigen, um den VW-Mitarbeitern zu zeigen, wir sind an eurer Seite. Lies kommt auch nicht allein. Mit dabei ist die stellvertretende Ministerpräsidentin, die Grüne Julia Willi-Hamburg. In den nächsten Wochen wird um die Sparpläne gerungen. Wie kann Volkswagen profitabler werden? Ein zentraler Punkt dabei ist eben auch das VW-Werk in Stöcken, das als zu teuer gilt. Konzernvorstandschef Oliver Blume hat kürzlich erst in einem Interview im VW-Intranet bestätigt, dass es für Stöcken, Zitat, keine wettbewerbsfähige Belegung für die 2030er Jahre gibt. Blume sagt aber auch, dass noch nicht entschieden sei, ob Werke dicht gemacht werden und wenn ja, welche das sein könnten. Montag in einer Woche gibt's dann im Werk in Stöcken eine Betriebsversammlung. Da stellt sich Konzernfinanzvorstand Arno Antlitz den Fragen der Belegschaft.
1: Jetzt nach Mecklenburg-Vorpommern. Am 22. Verhandlungstag im Mordprozess zum Fall Fabian hat sich zum ersten Mal die Angeklagte geäußert. In einer mehrstündigen Aussage beteuerte sie ihre Unschuld und machte einigen Zeugen schwere Vorwürfe. Jörn Jakob Gericke.
3: Hätte ich ihn ermordet, hätte ich mit Sicherheit das Gefühl gehabt, mein eigenes Kind zu ermorden. So die Angeklagte Gina H. wörtlich im Gerichtssaal. Die 30-Jährige hat sich in ihrer Erklärung zu mehreren Zeugenaussagen geäußert, die sie zuvor belastet hatten. Da sei teils gelogen worden, so Gina H. Ein Indiz im Mordprozess, ein Blutfleck von Fabian auf einer Küchenrolle in ihrem Auto, erklärte die Angeklagte so, sie sei mit dem Jungen im August vergangenen Jahres an einem See gewesen. Fabian habe sich dort verletzt. Sie habe die Wunde mit der Küchenrolle abgetupft. Die Staatsanwaltschaft geht davon aus, dass die Angeklagte mehrere Personen zu Fabians Leiche geführt hat. Dazu sagte Gina H., sie habe den Ort zufällig mit einem Bekannten gefunden. Weil der von der Situation überfordert war, habe sie einen weiteren Freund dorthin geführt.
1: In Göttingen in Niedersachsen soll ein 16-Jähriger in diesem Sommer einen Polizisten angeschossen haben. Hintergrund soll ein heftiger Streit zwischen zwei Großfamilien aus dem Kosovo sein. Die Polizei rechnet diese Tat der sogenannten Clankriminalität zu. 4 Schwerpunktstaatsanwaltschaften in Braunschweig, Hildesheim, Osnabrück und Stade kümmern sich um dieses Phänomen. Und heute haben das Innen- und Justizministerium einen Überblick über die Clankriminalität in Niedersachsen gegeben. Dazu Oliver Jürgens.
4: Die Clankriminalität, die ist in Niedersachsen zurückgegangen. Laut dem Innenministerium gab es im vergangenen Jahr rund 2700 Straftaten in diesem Bereich, ein Rückgang von 14% im Vergleich zum Vorjahr. Es wurden 2400 Tatverdächtige registriert, vor allem aus dem rumänischen, türkischen und serbischen Kreis. Fast die Hälfte dabei sind Wiederholungstäter. Gleichzeitig haben die Strafverfolgungsbehörden bei den Tätern Vermögen von fast 5,4 Millionen Euro eingezogen, so viel wie noch nie. Innenministerin Behrens ist mit diesen Zahlen sehr zufrieden, auch wenn die Clankriminalität insgesamt ja nur einen sehr kleinen Teil an den Gesamtzahlen ausmacht.
5: Clankriminalität macht zwar weniger als 1% der Gewaltkriminalität aus und ist deswegen kein Mengenproblem. Sie ist aber ein Problem mit erheblicher Symbolwirkung und einem hohen Bedrohungspotenzial.
4: Die Polizei spricht davon, dass in diesem Bereich eine hohe Brutalität herrsche und die Lage schnell eskaliere. Das Land will deshalb den Druck auf die Täter weiter hochhalten.
1: Die Informationen aus Norddeutschland waren

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1: Um 19 Uhr mit Martin Wilhelmi. Die EU hat der Ukraine neue Milliardenhilfen zugesagt. Laut EU-Kommission sind mehr als 6 Milliarden Euro genehmigt worden für Flugabwehr, Raketen, Munition und Radaranlagen. Damit solle die Ukraine sich besser gegen die verschärften russischen Angriffe verteidigen können. Die Ukraine hat heute den 35. Jahrestag ihrer Unabhängigkeit von der Sowjetunion gefeiert. An der zentralen Veranstaltung in Kiew nahmen auch zahlreiche ausländische Staatsgäste teil. Die Beschäftigten von Volkswagen haben dem VW-Vorstand eine desaströse Kommunikation über den geplanten Sparkurs vorgeworfen. Mitarbeiter und Familien seien deshalb verunsichert und verängstigt, heißt es in einem Artikel im VW-Intranet, der mehreren Nachrichtenagenturen vorliegt. Heute Abend besucht Niedersachsens Ministerpräsident Lies das Werk in Hannover. Von dort berichtet Helmut Eickhoff.
2: Es geht darum, wie es weitergehen kann im Werk in Hannover-Stöcken. SPD-Ministerpräsident Olaf Lies will mit der Belegschaft ins Gespräch kommen, mit Vertrauensleuten, mit dem Betriebsrat. Der Konzernvorstand hatte ja im Juli neue Sparpläne präsentiert. Viele Jobs sollen gestrichen werden. Die Zukunft von ganzen Werken ist unsicher, auch die vom Werk in Hannover-Stöcken. In den nächsten Tagen wird es in den VW-Werken Betriebsversammlungen geben. Anfang September kommt dann der Aufsichtsrat zusammen, um erneut über die Sparpläne zu beraten.
1: Die deutsche Industrie macht Druck auf die Bundesregierung. Die Hauptgeschäftsführerin des Bundesverbandes der deutschen Industrie, Gönner, sagte in der ARD, die wirtschaftliche Lage sei ernst. Die vereinbarten Reformen, zum Beispiel bei der Rente und beim Bürokratieabbau, müssten jetzt umgesetzt werden. Allerdings geht der parlamentarische Geschäftsführer der SPD-Fraktion Wiese davon aus, dass erst noch weiter diskutiert wird. Die Debatte etwa über das Rentensystem sei auch nachvollziehbar, so Wiese im Deutschlandfunk. Die Meerestemperatur hat einen neuen Höchstwert erreicht. Das hat der EU-Klimadienst Copernicus mitgeteilt. Es geht konkret um den weltweiten Tagesdurchschnitt an der Meeresoberfläche. Der lag am vergangenen Samstag bei 21,1 Grad, so hoch wie nie seit Beginn der Messungen im Jahr 1979. Laut Copernicus nehmen mit dem Anstieg der Temperaturen auch die Risiken für Ökosysteme und Orte an den Küsten zu, zum Beispiel durch mehr Extremwetterlagen. Das waren die Nachrichten. Das Wetter in Norddeutschland, nachts überwiegend klar, in Vorpommern etwas Nebel bei Tiefsttemperaturen von 15 bis 7 Grad. Morgen viel Sonne bei Höchstwerten von 21 bis 26 Grad. Am Mittwoch teilweise heiter, in Niedersachsen gebietsweise Schauer und Gewitter, 22 bis 26 Grad dann. Und noch ein Blick auf Donnerstag, dann häufig trocken, vor allem in Niedersachsen Schauer oder Gewitter bei Temperaturen von 22 bis 29 Grad. Und ein Blick zur Uhr, es ist 19.03 Uhr.
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1: Da liegen uns zurzeit keine Meldungen zu Staus und anderen Störungen vor. Allen unterwegs sichere und gute Fahrt.
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2: Eine Spur sind sichtbare Abdrücke eines Fußes oder Rades auf dem Boden, die die Richtung der Fortbewegung erkennen lassen.
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1: Um 20 Uhr mit Alexander Terhorst. Die USA wollen die Sanktionen gegen den Iran und seine Unterstützer ausweiten. Finanzminister Scott Bessent sprach in Washington von einem Wirtschaftskrieg gegen das Land und von einer letzten Warnung an andere Staaten. Demnach sollen weltweit Unternehmen und Länder bestraft werden, die weiter Geschäfte mit dem Iran betreiben. Der Fokus der Sanktionen liege auf digitalen Vermögenswerten, Technologie, Gold sowie Luft- und Schifffahrt. Wann die Sanktionen in Kraft treten, ist nicht bekannt. Der Pflegeschutzbund hat den AfD-Vorwurf des Briefwahlbetrugs in Pflegeheimen zurückgewiesen. Der Verband erklärte, es liegen keinerlei Hinweise auf Wahlbetrug vor oder auf eine unzulässige Einflussnahme bei der Stimmabgabe. Wer öffentlich Zweifel an der ordnungsgemäßen Stimmabgabe sehe, sollte überprüfbare Belege vorlegen. Zuvor hatte AfD-Chef Tino Chrupalla die Briefwahl in Zweifel gezogen. Er kenne aus Gesprächen mit Pflegern und Angehörigen Fälle, wo so wörtlich der Stift sozusagen geführt wurde. Konkrete Beispiele nannte er nicht. Die EU-Kommission will deutschen Küstenfischern den Heringsfang in der Ostsee komplett verbieten. Der Vorschlag sieht vor, dass im kommenden Jahr die bisherige Ausnahme für kleine Küstenfischer wegfällt. Grund seien weiterhin zu geringe Heringsbestände in der westlichen Ostsee. In der Türkei sind 6 abgesetzte Bürgermeister der Opposition zu langen Haftstrafen verurteilt worden. Wie türkische Nachrichtenagenturen berichten, soll der frühere Bezirksbürgermeister von Beşiktaş über 23 Jahre ins Gefängnis. Das Gericht in Istanbul verurteilte ihn wegen Bestechung, Geldwäsche und Manipulation von Ausschreibungen. 5 weitere Rathauschefs erhielten mehrjährige Haftstrafen. Vertreter der Opposition werteten das Verfahren als politisch motiviert. Der Ball von Diego Maradonas Toren bei der Fußball-Weltmeisterschaft 1986 in Mexiko ist für umgerechnet knapp 2,9 Millionen Euro versteigert worden. Mit dem Adidas Azteca erzielte der Argentinier den legendären Handgottes-Treffer sowie ein Tor des Jahrhunderts. Dabei hatte Maradona im Viertelfinale gegen England den Ball mit der Hand über Torhüter Peter Shilton hinweg ins Netz buxiert. Kurz danach schloss er einen Sololauf aus der eigenen Hälfte mit dem 2:0 ab. Das waren die Nachrichten. Das Wetter: heute Nacht locker bewölkt oder klar und trocken, 11 bis 6 Grad. Morgen Sonne, im Verlauf Bewölkungszunahme, abends im Süden Schauer und Gewitter, 21 bis 26 Grad. Und am Mittwoch ziehen einzelne Schauer und Gewitter durch, danach Sonne, sommerlich warm. Die weiteren Aussichten: teils Sonne oder Wolken, lokal Schauer oder Gewitter und schrittweise wärmer, 20.03 Uhr.
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0: 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Um 21 Uhr mit Alexander Terhorst. Die USA wollen die Sanktionen gegen den Iran und seine Unterstützer ausweiten. Finanzminister Scott Bessent sprach in Washington von einem Wirtschaftskrieg gegen das Land und von einer letzten Warnung an andere Staaten. Demnach sollen weltweit Unternehmen und Länder bestraft werden, die weiter Geschäfte mit dem Iran betreiben. Der Fokus der Sanktionen liegt auf digitalen Vermögenswerten, Technologie, Gold sowie Luft- und Schifffahrt. Größte Handelspartner des Iran sind China, die Vereinigten Arabischen Emirate und die Türkei. Der Pflegeschutzbund hat den AfD-Vorwurf des Briefwahlbetrugs in Pflegeheimen zurückgewiesen. Der Verband erklärte, es liegen keinerlei Hinweise auf Wahlbetrug vor oder auf eine unzulässige Einflussnahme bei der Stimmabgabe. Wer öffentlich Zweifel an der ordnungsgemäßen Stimmabgabe sähe, sollte überprüfbare Belege vorlegen. Zuvor hatte AfD-Chef Tino Chrupalla die Briefwahl in Zweifel gezogen. Er kenne aus Gesprächen mit Pflegern und Angehörigen Fälle, wo so wörtlich der Stift sozusagen geführt wurde. Konkrete Beispiele nannte er nicht. In der Türkei sind 6 abgesetzte Bürgermeister der Opposition zu langen Haftstrafen verurteilt worden. Wie türkische Nachrichtenagenturen berichten, soll der frühere Bezirksbürgermeister von Beşiktaş über 23 Jahre lang ins Gefängnis kommen. Das Gericht in Istanbul verurteilte ihn wegen Bestechung, Geldwäsche und Manipulation von Ausschreibungen. 5 weitere Rathauschefs erhielten mehrjährige Haftstrafen. Vertreter der Opposition werteten das Verfahren als politisch motiviert. Der Ball von Diego Maradonas Toren bei der Fußballweltmeisterschaft 1986 in Mexiko ist für umgerechnet knapp 2,9 Millionen Euro versteigert worden. Mit dem Adidas Azteca erzielte der Argentinier den legendären Handgottestreffer sowie ein Tor des Jahrhunderts. In der ersten Runde des DFB-Pokals hat Bundesliga-Absteiger Wolfsburg beim Regionalligisten Alt-Glienicke 6:5 im Elfmeterschießen gewonnen. Zuvor stand es 3:3. Würzburg unterlag dem 1. FC Köln mit 1:2. Der HSV gewann in Verl 3:0. Zur Stunde spielen der Hallische FC und Schalke 04 um den Einzug in die zweite Runde. Das waren die Nachrichten. Das Wetter heute nach dem Südwesten zunehmend bewölkt, zum Morgen hin von Frankreich und der Schweiz her Regen. Sonst gering bewölkt oder klar und trocken, Tiefstwerte 16 bis 7 Grad. Morgen in der Nordosthälfte sonnig und trocken, im Südwesten dicht bewölkt, gebietsweise etwas Regen bei 20 bis 27 Grad. Mittwoch ziehen Schauer und Gewitter durch, danach heiter, sommerlich warm. 21 Uhr und 3 Minuten.
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0: 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Um 22 Uhr mit Alexander Terhorst. Die USA wollen die Sanktionen gegen den Iran und seine Unterstützer ausweiten. Finanzminister Scott Bessent sprach in Washington von einem Wirtschaftskrieg gegen das Land und von einer letzten Warnung an andere Staaten. Demnach sollen weltweit Unternehmen und Länder bestraft werden, die weiter Geschäfte mit dem Iran betreiben. Der Fokus der Sanktionen liege auf digitalen Vermögenswerten, Technologie, Gold sowie Luft- und Schifffahrt. Größter Handelspartner des Iran sind China, die Vereinigten Arabischen Emirate und die Türkei. Syrien steht nicht mehr auf der US-Liste staatlicher Terrorunterstützer. Das gab das Außenministerium in Washington bekannt. Syrien war seit 1979 gelistet und scharf sanktioniert. Damit haben es nun internationale Firmen und Banken einfacher, in Syrien zu investieren. Die USA reagieren damit auf den Sturz Bashar al-Assads im Dezember 2024. Der Pflegeschutzbund hat den AfD-Vorwurf des Briefwahlbetrugs in Pflegeheimen zurückgewiesen. Der Verband erklärte, es liegen keinerlei Hinweise auf Wahlbetrug vor oder auf unzulässige Einflussnahme bei der Stimmabgabe. Wer öffentlich Zweifel an der ordnungsgemäßen Stimmabgabe sähe, sollte überprüfbare Belege vorlegen. Zuvor hatte AfD-Chef Tino Chrupalla die Briefwahl in Zweifel gezogen. Er kenne aus Gesprächen mit Pflegern und Angehörigen Fälle, wo, so wörtlich, der Stift sozusagen geführt wurde. Konkrete Beispiele nannte er nicht. Der Ball von Diego Maradonas Toren bei der Fußball-Weltmeisterschaft 1986 in Mexiko ist für umgerechnet knapp 2,9 Millionen Euro versteigert worden. Mit dem Adidas Azteca erzielte der Argentinier den legendären Handgottestreffer sowie ein Tor des Jahrhunderts. Dabei hatte Maradona im Viertelfinale gegen England den Ball mit der Hand über Torhüter Peter Shilton hinweg ins Netz buxiert. Kurz danach schloss er einen Sololauf aus der eigenen Hälfte mit dem 2:0 ab. In der ersten Runde des DFB-Pokals hat Bundesliga-Absteiger Wolfsburg beim Regionalligisten Altklinike 6:5 im Elfmeterschießen gewonnen. Zuvor stand es 3:3. Würzburg unterlag dem 1. FC Köln mit 1:2. Der HSV gewann in Verl 3:0. Zur Stunde spielt der hallische FC gegen Schalke 04 um den Einzug in die zweite Runde. Derzeit führt der HFC 1:0. Das waren die Nachrichten. Das Wetter heute Nacht im Südwesten zunehmend bewölkt, gegen morgen Regen, 16 bis 7 Grad, morgen im Nordosten länger Sonne, sonst auch gebietsweise Regen, 20 bis 27 Grad. Die Zeit 22 Uhr und 3 Minuten.
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1: Um 23 Uhr mit Martin Wilhelmi. Die USA verschärfen ihren Kurs gegen den Iran. Finanzminister Bessent kündigte neue Sanktionen gegen verschiedene Firmen und Personen an. Ziel sei es, sämtliche Einnahmequellen zu blockieren. Aus der Nachrichtenredaktion Jonas Valentin Weber.
2: Der Fokus liegt laut Bessent unter anderem auf Geldgeschäften, aber auch auf anderen wichtigen Bereichen wie Öl, Technologie und Schifffahrt. Außerdem verlangte er von anderen Ländern, keine Geschäfte mehr mit dem Iran zu machen. Allen Staaten, die sich aus Sicht der USA nicht daran halten, drohte der Finanzminister mit massiven wirtschaftlichen Folgen. Konkrete Länder nannte Bessent aber nicht. Deshalb ist beispielsweise offen, ob China auch betroffen sein würde. Die Volksrepublik ist ein wichtiger Abnehmer iranischen Öls. Auch ist unklar, was die Sanktionen genau bedeuten.
1: Mitten im Krieg hat die Ukraine ihren 35. Unabhängigkeitstag gefeiert. Zum Jahrestag haben wichtige Unterstützer weitere Hilfe zugesagt. Großbritannien will der Ukraine erlauben, die Marschflugkörper vom Typ Storm Shadow selbst herzustellen. Aus Kiew Florian Kellermann.
3: Der ukrainische Präsident Volodymyr Zelensky empfing die Gäste aus dem Ausland auf dem Platz vor der Sophienkathedrale im Zentrum der Stadt. Dort ehrte Zelensky auch Soldaten und freiwillige Helfer der Armee, einige von ihnen posthum. Für den britischen Premierminister Andy Burnham war es der erste Auslandsbesuch im Amt. Burnham leitete dann auch zum ersten Mal eine Sitzung der sogenannten Koalition der Willigen, also der Ukraine-Unterstützerländer. Schon im Vorfeld sprach Burnham den Ukrainern Dank aus für ihren Kampf. Sie verteidigten nicht nur sich selbst gegen Russland, sondern ganz Europa.
1: Die deutsche Industrie macht Druck auf die Bundesregierung. Die Hauptgeschäftsführerin des Branchenverbandes Gönner sagte in der ARD, die wirtschaftliche Lage sei ernst. Die vereinbarten Reformen, zum Beispiel bei der Rente und beim Bürokratieabbau, müssten jetzt umgesetzt werden. Allerdings geht der parlamentarische Geschäftsführer der SPD-Fraktion Wiese davon aus, dass erst noch weiter diskutiert wird. Die Debatte sei auch nachvollziehbar, so Wiese im Deutschlandfunk. Im DFB-Pokal hat der VfL Wolfsburg eine Blamage abgewendet. Beim Berliner Viertligisten Alt-Glienicke konnten sich die Niedersachsen erst im Elfmeterschießen mit 6:5 durchsetzen. Ebenfalls in der zweiten Runde steht der Hamburger SV durch ein 3:0 in Verl und der 1. FC Köln durch ein 2:1 in Würzburg. Das waren die Nachrichten. Das Wetter in Deutschland. Nachts gebietsweise klar, im Süden einzelne Schauer, im Nordosten Nebel, bei Tiefstemperaturen von 16 bis 7 Grad. Morgen im Norden und Osten länger trocken, von Südwesten bis zur Mitte Schauer, vereinzelt Gewitter. Die Höchsttemperaturen 18 Grad in der Eifel und bis 28 Grad am Oberrhein. Am Mittwoch gebietsweise Schauer und Gewitter, im Nordosten heiter 21 bis 30 und am Donnerstag 23 bis 32 Grad. Die Zeit, es ist 23.03 Uhr.
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1: Um 0 Uhr Mitternacht mit Olaf Knapp. Die USA verschärfen ihren Kurs gegen den Iran. Finanzminister Bessent kündigte neue Sanktionen gegen verschiedene Firmen und Personen an. Ziel sei es, sämtliche Einnahmequellen zu blockieren. Aus der Nachrichtenredaktion Jonas Valentin Weber.
2: Der Fokus liegt laut Bessent unter anderem auf Geldgeschäften, aber auch auf anderen wichtigen Bereichen wie Öl, Technologie und Schifffahrt. Außerdem verlangte er von anderen Ländern, keine Geschäfte mehr mit dem Iran zu machen. Allen Staaten, die sich aus Sicht der USA nicht daran halten, drohte der Finanzminister mit massiven wirtschaftlichen Folgen. Konkrete Länder nannte Bessent aber nicht. Deshalb ist beispielsweise offen, ob China auch betroffen sein würde. Die Volksrepublik ist ein wichtiger Abnehmer iranischen Öls. Auch ist unklar, was die Sanktionen genau bedeuten.
1: Die Ukraine erhält zum 35. Jahrestag ihrer Unabhängigkeit weitere westliche Militärhilfe für ihren Kampf gegen Russland. Die EU-Kommission genehmigte neue Rüstungsgüter im Wert von rund 6 Milliarden Euro. Die Mittel seien für Flugabwehrsysteme, Raketen, Munition und Radaranlagen vorgesehen. Auch der neue britische Premierminister Burnham sicherte dem Land Unterstützung zu. Er will die Produktion von weitreichenden Marschflugkörpern mit britischer Technologie ermöglichen. Parallel zu den Unabhängigkeitsfeiern hatten die Unterstützerstaaten in einer Videokonferenz über weitere Hilfen beraten. Die deutsche Industrie macht Druck auf die Bundesregierung. Die Hauptgeschäftsführerin des Branchenbundesverbandes Gönner sagte in der ARD, die wirtschaftliche Lage sei ernst. Die vereinbarten Reformen, zum Beispiel bei der Rente und beim Bürokratieabbau, müssten jetzt umgesetzt werden. Allerdings geht der parlamentarische Geschäftsführer der SPD-Fraktion Wiese davon aus, dass erst noch weiter diskutiert wird. Die Debatte sei auch nachvollziehbar, so Wiese im Deutschlandfunk. Im DFB-Pokal hat der VfL Wolfsburg eine Blamage abgewendet. Beim Berliner Viertligisten Alt-Glienicke konnten sich die Niedersachsen erst im Elfmeterschießen mit 6:5 durchsetzen. Ebenfalls in der zweiten Runde stehen der Hamburger SV durch ein 3:0 in Verl und der erste FC Köln durch ein 2:1 in Würzburg. Bundesliga-Aufsteiger Schalke 04 tat sich beim Regionalligisten Hallescher FC schwer. Die Knappen gewannen nach Rückstand noch mit 5:2 nach Verlängerung. Das Wetter in Deutschland, nachts gebietsweise klar, im Süden einzelne Schauer. Im Nordosten Nebel, Tiefstwerte 16 bis 7 Grad. Am Tage dann im Norden und Osten länger trocken, von Südwesten bis zur Mitte Schauer, vereinzelt Gewitter, 18 Grad in der Eifel bis 28 Grad am Oberrhein. Es ist 0:03 Uhr.
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1: Um 1 Uhr mit Olaf Knapp. Die US-Regierung fordert von allen Staaten, ihre Wirtschaftsbeziehungen zum Iran abzubrechen. Andernfalls müssten sie mit Vergeltungsmaßnahmen rechnen, sagte Finanzminister Bessent. Details von ARD-Korrespondentin Sandra Razzo in Washington.
2: Die USA wollen den Iran komplett wirtschaftlich isolieren. Sämtliche Einnahmequellen sollen gestrichen werden. Wie will man das machen? Es soll nicht nur Sanktionen gegen den Iran selbst geben, sondern auch gegen Unternehmen und Länder, die noch Geschäfte mit dem Iran machen. Besonders im Visier hat man dabei die Finanzgeschäfte, die Wirtschaft und vor allem den wichtigen Ölmarkt. Besonders brisant ist dabei, China ist einer der wichtigsten Abnehmer von iranischem Öl. Und die Frage ist jetzt, ob die USA wirklich in den Konflikt mit China gehen werden.
1: Außenminister Wadephul und sein US-Amtskollege Rubio haben telefonisch über die Ukraine mit den Iran beraten. Einer Mitteilung des US-Außenministeriums zufolge zeigten sich beide Politiker entschlossen, die, Zitat, Freiheit der Schifffahrt in der Straße von Hormuz sicherzustellen. Zudem hätten sie die Bedeutung eines dauerhaften und belastbaren Friedens zwischen Russland und der Ukraine betont. Das Gespräch fand am 35. Jahrestag der ukrainischen Unabhängigkeit von der Sowjetunion statt. Die deutsche Industrie macht Druck auf die Bundesregierung. Die Hauptgeschäftsführerin des Branchenbundesverbands Gönner sagte in der ARD, die wirtschaftliche Lage sei ernst, die vereinbarten Reformen, etwa bei Rente und Bürokratieabbau, müssten jetzt umgesetzt werden. Allerdings geht der parlamentarische Geschäftsführer der SPD-Fraktion Wiese davon aus, dass erst noch weiter diskutiert wird. Das sei auch nachvollziehbar, so Wiese im Deutschlandfunk. Der FC Schalke 04 ist mit Mühe in die zweite Runde des DFB-Pokals eingezogen. Beim Regionalligisten Hallescher FC tat sich der Bundesliga-Aufsteiger schwer und gewann nach Rückstand noch mit 5:2 nach Verlängerung. Zuvor hatte der VfL Wolfsburg eine Blamage abgewendet. Beim Berliner Viertligisten Alt-Glienicke konnten sich die Niedersachsen erst im Elfmeterschießen mit 6:5 durchsetzen. Ebenfalls in der zweiten Runde stehen der Hamburger SV durch ein 3:0 in Verl und der erste FC Köln durch ein 2:1 in Würzburg. Das Wetter in Deutschland. Nachts gebietsweise klar. Im Süden einzelne Schauer, im Nordosten Nebel. Tiefstwerte 16 bis 7 Grad. Am Tage dann im Norden und Osten länger trocken, von Südwesten bis zur Mitte Schauer, vereinzelt Gewitter, Höchstwerte 18 Grad in der Eifel bis 28 Grad am Oberrhein. Am Mittwoch dann gebietsweise Schauer und Gewitter, im Nordosten heiter 21 bis 30 Grad. Es ist 1:03 Uhr.
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1: Um 2 Uhr mit Olaf Knapp. Die USA wollen den Druck auf den Iran erhöhen. Finanzminister Bessent hat gravierende Sanktionen angekündigt. Er ließ aber offen, wie genau die Maßnahmen und der Zeitplan dafür aussehen. Aus Washington, Anne Schneider.
2: Mit der Kampagne Operation Economic Outcast wollen die USA die wirtschaftlichen und finanziellen Verbindungen des Landes weltweit kappen und Einnahmequellen des Regimes austrocknen. Nach Angaben der US-Regierung kann künftig nahezu jede wirtschaftliche Zusammenarbeit mit dem Iran US-Sanktionen nach sich ziehen. Gleichzeitig erhöht US-Präsident Donald Trump